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0: Wenn der Morgennebel noch schwer über den Wiesen am Rederangsee liegt, beginnt eines der beeindruckendsten Naturschauspiele der Region. Mit den ersten Sonnenstrahlen erheben sich hunderte Kraniche von ihren Schlafplätzen im flachen Wasser des Sees. Begleitet von ihren charakteristischen trompetenden Rufen steigen sie in den Himmel und fliegen der aufgehenden Sonne entgegen. Erleben Sie die besondere Stimmung der frühen Morgenstunden und beobachten Sie die majestätischen Vögel in ihrem natürlichen Lebensraum. Ein unvergessliches Naturerlebnis für alle Vogel- und Naturfreunde. Immer freitags zwischen dem 11. September und dem 2. Oktober gibt es eine dreistündige Führung an diesen See. Treffpunkt ist in Federow an der Nationalparkinformation. Zeitpunkt 5 Uhr morgens.
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Es wird eine kleine Messe für Blinde und Sehbehinderte geben, denn die Gebietsgruppe Neubrandenburg des Blinden- und Sehbehindertenverbandes Mecklenburg-Vorpommern e.V. veranstaltet am 6. Oktober in der Zeit von 10 bis 15 Uhr im Haus der Begegnung des Blindenvereins am Blumenborn 23 in Neubrandenburg eine Hilfsmittelausstellung. Neben Anbietern, die spezielle Hilfsmittel für Blinde und Sehbehinderte für Beruf und privat anbieten, wird auch das LHZ Dresden vor Ort sein und mit seinen vielen nützlichen Alltagshelferlein, die nicht nur für blinde Menschen hilfreich sind. Produkte können auch direkt gekauft oder bestellt werden. Der Verein lädt herzlich ein und freut sich auf den Besuch. Am 6. Oktober von 10 bis 15 Uhr.

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Am heutigen Mittwoch zeigt sich die Sonne, dazu ziehen Schleierwolken durch. Aber es bleibt trocken. Die Temperaturen steigen auf 21 bis 23 Grad. An der vorpommerschen Küste werden etwa 19 Grad erreicht. Dazu weht ein schwacher bis mäßiger Südostwind. An der See kann er böig auffrischen. In der Nacht zum Donnerstag bleibt es meist gering bewölkt und trocken. Die Temperaturen gehen auf 15 bis 10 Grad zurück. Der Südostwind weht schwach, an der Küste zeitweise mäßig bis frisch. Am Donnerstag ist es zunächst heiter bis wolkig. Von Westen her ziehen im Tagesverlauf dichtere Wolken auf und am Abend kann es in Westmecklenburg etwas regnen. Die Höchstwerte liegen am Donnerstag zwischen 20 und 23 Grad, an der Küste etwa bei 18 Grad. Der Südostwind bleibt schwach bis mäßig und frischt an der See böig auf. In der Nacht zum Freitag ist es bedeckt und gebietsweise fällt etwas Regen. Die Temperaturen sinken auf 15 bis 12 Grad, dabei weht der Wind schwach bis mäßig aus Süd. Am Freitag bleibt es wolkig bis stark bewölkt, meist aber trocken. Die Temperatur erreicht dann 18 bis 20 Grad und dazu weht ein schwacher Wind aus östlichen Richtungen. 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

So, lasst euch von mir nicht stören. Ich muss noch ein bisschen arbeiten und dazu brauche ich meine Schreibmaschine. Denn ich muss noch einen Brief ans Finanzamt schreiben. Und dazu habe ich Musik rausgesucht von Primadonna. Angel.

Rubrik alt, aber doch neu. Der Titel stammt aus den 80ern. Wir haben ihn eigentlich noch nie gehört und demzufolge neu bei uns im Music Mix. Genauso wie Rose. Schöne, alte, einfach gemachte Diskothekenmusik von 1985. Rose und Fairy Tale.

Genau, zwei Hits hatte Rose. Den ersten haben wir schon gehört, Magic Carry Lawn. Und heute gab es als Zugabe Fairy Tale. Und nun zum Schluss gibt's blauen Likör, Curaçao. Stück heißt ebenfalls Curaçao.

Das Wissen über Erste Hilfe zur Lebensrettung in akuten Situationen frischen viele Menschen immer wieder mal auf, wenn man mit dem Lebensende und dem Sterben konfrontiert ist und die letzte Hilfe gefragt ist, fühlt man sich dagegen oft überfordert. 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Das Dietrich-Bonhoeffer-Klinikum lädt deshalb in Kooperation mit der Caritas im Norden am 8. 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Der Kurs soll zeigen, was Sie für die Ihnen Nahestehenden am Ende des Lebens tun können. Nähere Informationen zum Letzte-Hilfe-Kurs sind auch auf der Internetseite www.letztehilfe.info zu finden. Die Anmeldung zum Kurs ist telefonisch möglich unter 0395 775 4380 oder direkt auch auf der Internetseite des Projektes letztehilfe.info/Kurse. Eine Teilnahmegebühr wird nicht erhoben, aber es wird um Spenden für das Zentrum für Palliativmedizin am DBK und die Caritas im Norden gebeten. Die Veranstaltung selber dann am 8. Oktober von 15.30 Uhr bis 19 Uhr.

Love Sensation von Madonna und Kylie. Allerdings habe ich mich gefragt, wo war denn da wirklich Kylie zu hören? Und jetzt wird's brutal. 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

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Zu sehen im Video von Ariana Grande: Hate when I made you love me.

poetische Zeilen aus einem Hit von Mandy Winter. 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Und es geht um...

mega Erfolg für sie. Damals kam sie 1987 in Westdeutschland in die Top 20. Das war es dann allerdings auch schon wieder für Mandy Winter. Und für mich war es das auch. Runde 2 von Musik.

0: Am heutigen Mittwoch zeigt sich die Sonne, dazu ziehen Schleierwolken durch. Aber es bleibt trocken. Die Temperaturen steigen auf 21 bis 23 Grad. An der vorpommerschen Küste werden etwa 19 Grad erreicht. Dazu weht ein schwacher bis mäßiger Südostwind. An der See kann er böig auffrischen. In der Nacht zum Donnerstag bleibt es meist gering bewölkt und trocken. Die Temperaturen gehen auf 15 bis 10 Grad zurück. Der Südostwind weht schwach, an der Küste zeitweise mäßig bis frisch. Am Donnerstag ist es zunächst heiter bis wolkig. Von Westen her ziehen im Tagesverlauf dichtere Wolken auf und am Abend kann es in Westmecklenburg etwas regnen. Die Höchstwerte liegen am Donnerstag zwischen 20 und 23 Grad, an der Küste etwa bei 18 Grad. Der Südostwind bleibt schwach bis mäßig und frischt an der See böig auf. In der Nacht zum Freitag ist es bedeckt und gebietsweise fällt etwas Regen. Die Temperaturen sinken auf 15 bis 12 Grad. Dabei weht der Wind schwach bis mäßig aus Süd. Am Freitag bleibt es wolkig bis stark bewölkt, meist aber trocken. Die Temperatur erreicht dann 18 bis 20 Grad und dazu weht ein schwacher Wind aus östlichen Richtungen. 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

5 Bands aus Neubrandenburg und Umgebung, akustische Musik und ein Konzertsaal, der sich von einer ungewohnten Seite zeigt. Am Freitag, den 6. November, lädt die Konzertkirche zu Konzertkirche Unplugged, ein Abend ganz nah an der Musik ein. Anlass ist das 25-jährige Jubiläum der Konzertkirche. An diesem Abend steht die regionale Musikszene im Mittelpunkt. 5 Acts zeigen, wie vielfältig die Musik aus Neubrandenburg und Umgebung ist, reduziert auf Stimmen, Instrumente und die besondere Akustik der Konzertkirche. Ohne große Verstärkung und mit viel Nähe zum Publikum entsteht ein Konzerterlebnis, das den Saal von einer anderen Seite zeigt. Mit dabei das Mark Rose Groove Ensemble, Jule Spindler und Band, OTP, also One Trick Pony, nicht aus Berlin, und Mensch Musik. Konzertkirche Unplugged ist Teil des Jubiläumsprogramms der Konzertkirche. Die wurde ja am 13. Juli 2001 eröffnet. Aktuelle Informationen gibt's im Internet unter vznb.de/veranstaltungen/konzertkirche-unplugged. Tickets gibt's über den Ticketservice im Haus der Kultur und Bildung oder telefonisch unter 0395 5595127 oder per E-Mail an ticket-service@vznb.de.

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2: Das ist der Mediatop Radio Music Mix und wir holen uns die Sonne zurück, denn wir denken an den Sommer in Italien und spielen Musik auf.

habe extra für heute meine Amiga-Quartett-Single von Albano und Rumena Power rausgeholt. Und drauf war die Nummer 1 aus Italien von 1982, Felicità.

italienische Musik der 80er hat sowas Sommerliches an sich. Und um die Stimmung perfekt zu machen, habe ich mir zum Frühstück eine Pizza mit Spaghetti Bolognese obendrauf, also das gesamte Italien-Paket, bestellt. Und dazu gibt's Musik von Alice. Una Lot.

So, ich finde, das ist der verdammt beste Zeitpunkt, dass ihr schon mal runtergeht zum Strand, denn ich muss nochmal meine Quartett-Single rausholen. Wir brauchen zum Schluss noch einen Höhepunkt. Der kommt schon wieder von Albano und Romina Power. Und sie besingen die Insel des Glücks. Und die heißt natürlich, wie wir alle wissen,

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4: Die Schnecke und der Rosenstrauch von Hans Christian Andersen. Rund um den Garten zog sich eine Hecke von Haselsträuchern. Und außerhalb davon lagen Äcker und Wiesen mit Kühen und Schafen. Aber mitten im Garten stand ein blühender Rosenstrauch. Unter diesem saß eine Schnecke. Sie hatte viel in sich. Sie hatte sich selber. »Warten Sie, bis meine Zeit kommt«, sagte sie. »Ich muss mehr ausrichten als Rosen hervorbringen, als Nüsse tragen oder Milch geben wie Kühe und Schafe.« »Ich erhoffe sehr viel von Ihnen«, sagte der Rosenstrauch. »Darf ich fragen, wann es soweit ist?« »Ich lasse mir Zeit«, sagte die Schnecke. »Ihnen ist es nun so furchtbar eilig, das setzt die Erwartung nicht herauf.« Im nächsten Jahr lag die Schnecke ungefähr am selben Platz im Sonnenschein unter dem Rosenstrauch, der Knospen ansetzte und Rosen entfaltete. Immer frische, immer neue. Und die Schnecke kroch halb hervor, streckte die Fühler aus und zog sie wieder ein. »Alles sieht aus wie im vorigen Jahr. Das ist keinerlei Fortschritt. Der Rosenstrauch bleibt bei den Rosen, weiter kommt er nicht.« Der Sommer verging. Der Herbst verging, der Rosenstrauch hatte noch immer Blüten und Knospen, bis der Schnee fiel. Das Wetter rau und feucht wurde. Der Rosenstrauch neigte sich zur Erde nieder. Die Schnecke kroch in die Erde hinein. Nun begann ein neues Jahr, und die Rosen kamen hervor, und die Schnecke kam hervor. »Nun sind Sie ein alter Rosenstock«, sagte sie. »Sie müssen bald sehen, dass Sie eingehen. Sie haben der Welt alles geschenkt, was sie in sich haben. Ob es etwas von Bedeutung war, ist eine Frage, über die nachzudenken ich keine

0: Weshalb so und nicht anders?
1: Nein, sagte der Rosenstrauch. Ich blühte aus Freude, denn ich konnte nicht anderes. Die Sonne war so warm, die Luft so erfrischend. Ich trank den hellen Tau und den kräftigen Regen. Ich atmete, ich lebte. Aus der Erde stieg eine Kraft in mir hoch. Von oben kam eine Kraft. Ich verspürte ein Glück, immer neu, immer groß. Und darum musste ich immer blühen. Das war mein Leben. Ich konnte nicht anders.
0: Sie haben ein sehr gemächliches Leben geführt, sagte die Schnecke.
1: Gewiss doch. Alles wurde mir geschenkt, sagte der Rosenstrauch. Aber Ihnen wurde noch mehr geschenkt. Sie sind eine von jenen nachdenklichen, tiefsinnigen Naturen, eine von den Hochbegabten, die die Welt in Erstaunen setzen werden.
0: Das habe ich durchaus nicht im Sinn, sagte die Schnecke. Die Welt geht mich nichts an. Was habe ich mit der Welt zu schaffen? Ich habe genug an mir selbst und genug in mir selbst.
1: Aber sollten wir nicht alle hier auf Erden unsere Bestes dem anderen schenken? Ihnen darbringen, was wir können?
0: Ja, ich habe nur Rosen geschenkt.
1: Aber Sie? Sie haben so viel mitbekommen. Was haben Sie der Welt geschenkt? Was schenken Sie ihr?
0: Was ich geschenkt habe? Was ich der Welt geschenkt habe?
1: Ich spucke Sie an. Sie taugt nichts. Sie geht mich nichts an, treiben Sie Rosen. Sie können es zu nichts weiter bringen. Lassen Sie den Haselstrauch Nüsse tragen, lassen Sie Kühe und Schafe Milch geben. Von denen hat jedes sein Publikum und ich habe meines in mir selbst. Ich gehe in mich selbst und da bleibe ich. Die Welt geht mich nichts an.
0: Und dann ging die Schnecke in ihr Haus und kleisterte es zu.
1: »Es ist so trostlos«, sagte der Rosenstrauß, »ich kann beim besten Willen nicht hineinkriechen. Ich muss immer aufspringen, mich in Rosen entfalten, die Blätter fallen ab, sie entschweben im Wind. Jedoch sah ich eine der Rosen, wie sie in das Gesangbuch der Hausfrau gelegt wurde. Eine meiner Rosen erhielt einen Platz an der Brust eines schönen jungen Mädchens und eine wurde in holdseliger Freude von einem Kindermund geküsst. Es tut mir so wohl.« Es war ein rechter Segen. Das ist meine Erinnerung, mein Leben. Und der Rosenstrauch blühte in Unschuld und die Schnecke faulenzte in ihrem Haus. Die Welt ging sie nichts an. Die Jahre vergingen. Die Schnecke war zur Erde in der Erde geworden. Der Rosenstrauch war zur Erde in der Erde geworden. Auch die Rose der Erinnerung im Gesangbuch war dahingegangen. Aber im Garten blühten neue Rosensträucher. Im Garten wuchsen neue Schnecken heran. Sie krochen in ihr Haus, spuckten, die Welt ging sie nichts an. Wollen wir die Geschichte noch einmal von vorn lesen? Sie wird nicht anders.

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Neulich lief sie bei SWR 3 und hieß Tiffany Ayris. Dann habe ich sie bei Energy gehört, da hieß sie Tiffany Aris. Schön, dass auch andere sich nicht einig sind. Das war jedenfalls ihre neue Single.

0: Miley Cyrus würdet ihr überall raus erkennen, denn sie hat eine markante Stimme, aktuelle Single Bass Pesades. Und jetzt gehen wir 2 Jahre zurück und nach Frankreich zu Lisa. Demon, Demon.
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0: courage aujourd'hui.
1: Weil eben auch aus Frankreich gute Musik kommt, haben wir immer mal wieder was Französisches mit dabei. Hier jetzt zum Beispiel Mylène Farmer, Liberty.

Sag ich doch, und dahinter steckt François Feldman und Juniès Jamison. Stück heißt Je pars.

0: Am heutigen Mittwoch zeigt sich die Sonne, dazu ziehen Schleierwolken durch. Aber es bleibt trocken. Die Temperaturen steigen auf 21 bis 23 Grad. An der vorpommerschen Küste werden etwa 19 Grad erreicht. Dazu weht ein schwacher bis mäßiger Südostwind. An der See kann er böig auffrischen. In der Nacht zum Donnerstag bleibt es meist gering bewölkt und trocken. Die Temperaturen gehen auf 15 bis 10 Grad zurück. Der Südostwind weht schwach, an der Küste zeitweise mäßig bis frisch. Am Donnerstag ist es zunächst heiter bis wolkig. Von Westen her ziehen im Tagesverlauf dichtere Wolken auf und am Abend kann es in Westmecklenburg etwas regnen. Die Höchstwerte liegen am Donnerstag zwischen 20 und 23 Grad, an der Küste etwa bei 18 Grad. Der Südostwind bleibt schwach bis mäßig und frischt an der See böig auf. In der Nacht zum Freitag ist es bedeckt und gebietsweise fällt etwas Regen. Die Temperaturen sinken auf 15 bis 12 Grad. Dabei weht der Wind schwach bis mäßig aus Süd. Am Freitag bleibt es wolkig bis stark bewölkt, meist aber trocken. Die Temperatur erreicht dann 18 bis 20 Grad und dazu weht ein schwacher Wind aus östlichen Richtungen. 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

Jermaine Jackson hat zusammen mit Pia Zadora den Überflieger-Hit When the Rain Begins to Fall abgeliefert. Leider gab es danach nicht mehr so die großen Nummern. Ich habe was Kleineres noch rausgesucht von ihm. Dynamite.

Taylor Swift läuft natürlich auch im Radio. Das ist allerdings nicht unbedingt üblich für Filmmusik. Meistens verschwindet sie irgendwo im Abspann. So auch bei Cornelia Wybolls aus dem Film Hunting Seasons. Einen Actionkracher mit Mel Gibson. Und das Stück bringen wir jetzt auch ins Radio. Heißt Calling.

ich finde, der Schuck hat's verdient, endlich mal auch im Radio gespielt zu werden. Wir bleiben in der ruhigen Ecke, denken an frühere Zeiten, zum Beispiel an den zweiten Teil von La Boom. Die Fete geht weiter. Filmmusik daraus von Cook.

Oh mein Gott, wir haben noch so viel Zeit übrig. Da könnten wir doch eigentlich noch was spielen. Ich hab da mal eine Idee. Wie wär's denn mit dem meistgestreamten Titel der Welt? 17 Milliarden Mal gestreamt. Hier ist der Baby Shark Dance. Und keine Sorge, nach

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8: Das Kätzchen und die Sahne von Michaela Brinkmeier. Es war einmal ein junges Kätzchen, das sah in einer Ecke des Bauernhofs ein Bottich mit Sahne stehen. Da dachte es sich, wenn ich nur einmal nur ein ganz klein wenig daraus schlecke, so wird es schon keinem auffallen. Sprang auf den Rand des Bottichs und beugte sich hinunter. Doch da rutschte es ab und plumpste mitten in die Sahne. Es strampelte, suchte Halt und wollte wieder herauskommen. Aber so sehr es sich auch bemühte, es wollte nicht gelingen. Das Kätzchen rutschte immer wieder an der Wand des Bottichs ab und konnte keinen Boden unter die Füße bekommen, denn es war viel, viel Sahne in dem Bottich. Es drohte unterzugehen. Aber das Kätzchen gab nicht auf. Es strampelte verzweifelt weiter und redete sich selbst gut zu. »Ich gebe nicht auf! Ich gebe nicht auf!« Und mit einem Mal war da etwas unter seinen Pfoten, etwas Hartes, und es ruderte nicht mehr nur ins Leere. Von diesem Funken Hoffnung angespornt, strampelte die kleine Katze mit neuer Kraft weiter, und dieses Etwas wuchs und wuchs, je mehr sie in der Sahne strampelte, bis es schließlich so groß war, dass sie endlich wieder Halt fand und mit einem großen Satz herausspringen konnte. Und wie das kam? Das Kätzchen hatte aus der Sahne Butter gemacht.

0: in der nächsten halben Stunde lassen wir mal den Jens Fischer an die Regler.
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Klassiker aus den 80ern, die wir hier im Musical spielen können. Dieses Mal war es aber ganz anders, denn ich habe zu Alexa gesagt, Alexa, spiel Charlene von Roxanne. Das hat sie dann auch getan und hinten dran spielt sie immer Musik, die so ähnlich klingt. Und dann kam der hier. Ich sag, okay, Alexa, wie heißt der Titel? Darauf sie, Dee White. All the story is history. Noch nie gespielt bei uns im Music Mix, heute das erste Mal hier in der

Titel mit dem Klavier, das wissen wir seit Udo Jürgens, die haben was. Warum habe ich den Titel noch nie gespielt? Ganz einfach, er ist aus dem Jahr 2022. New Generation of Italo Disco. Zurück zum Klavier, wo haben wir das schon mal gehört? Ganz klar bei Gazebo. 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

0: heutigen Mittwoch zeigt sich die Sonne, dazu ziehen Schleierwolken durch. Aber es bleibt trocken. Die Temperaturen steigen auf 21 bis 23 Grad. An der vorpommerschen Küste werden etwa 19 Grad erreicht. Dazu weht ein schwacher bis mäßiger Südostwind. An der See kann er böig auffrischen. In der Nacht zum Donnerstag bleibt es meist gering bewölkt und trocken. Die Temperaturen gehen auf 15 bis 10 Grad zurück. Der Südostwind weht schwach, an der Küste zeitweise mäßig bis frisch. Am Donnerstag ist es zunächst heiter bis wolkig. Von Westen her ziehen im Tagesverlauf dichtere Wolken auf und am Abend kann es in Westmecklenburg etwas regnen. Die Höchstwerte liegen am Donnerstag zwischen 20 und 23 Grad, an der Küste etwa bei 18 Grad. Der Südostwind bleibt schwach bis mäßig und frischt an der See böig auf. In der Nacht zum Freitag ist es bedeckt und gebietsweise fällt etwas Regen. Die Temperaturen sinken auf 15 bis 12 Grad, dabei weht der Wind schwach bis mäßig aus Süd. Am Freitag bleibt es wolkig bis stark bewölkt, meist aber trocken. Die Temperatur erreicht dann 18 bis 20 Grad und dazu weht ein schwacher Wind aus östlichen Richtungen. 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
4: 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Der Roland macht sich Sorgen und hat eine existenzielle Frage an seine Frau. Wohin gehst du? Zum Zeitungskiosk? Zur Arbeit? Ins Büro? Oder doch an den Strand? Oder ist da vielleicht ein anderer Mann?

0: stammt aus dem Land, wo die Tulpenblühen, aus den Niederlanden. Und wer glaubt, er hat mit seinen Schlümpfen immer nur auf Klamauk gemacht? Nein, das war nicht so. Auch ernste Themen wurden angeschnitten, wie jetzt hier zum Beispiel. Was wird sein? Fragt der Schlumpf.
1: Was wird sein?

0: nicht sein, wenn wir auseinander gehen.
1: Glaub mir, mein lieber Schlumpf, das wird niemals geschehen.

Raumschiffe. Ich glaube, das hat nicht ganz geklappt, denn Vater Abraham ist 2022 gestorben. Ja, ihr kennt das, die Erwachsenen halten nicht immer ihr Versprechen. Ich schon, denn jetzt kommen die Hamster.

Max, ehrlich jetzt mal, halt die Klappe. Früher hat meine Mutter immer eine SFB-Wunschsendung gehört und die Titel dabei aufgenommen. Einen davon, in den habe ich mich verliebt. Der war so schön, auch von Fred Sonnenschein und seinen Freunden. Und es ging um den kleinen Finken.

weiß natürlich der Titel keine musikalischen Qualitäten, aber den Max fand ich so toll. Deswegen habe ich ihn ins Herz geschlossen. Fred Sonnenschein und seine Freunde, und wir wissen alle, Fred Sonnenschein war niemand anderes als Frank Zander.

0: der.
1: Ich weiß Bescheid, du weißt Bescheid. Aha. Das ist kein Grund zur Heiterkeit. Aha. Jetzt drehe ich durch, es tut mir leid.
0: Aha.
1: Hier zählt nur eins, die Sauberkeit.
0: Ja.

0: ja gut. Okay, okay. Papa hat nicht so gemeint. Jasmin, dein Vater hat es nicht so gemeint.
1: Ich schaue es vorbei, gehen Sie schlafen.

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1: Kladitsch, was ist denn überhaupt?
2: Dann füng hei an Turin an.
3: Was ist?
4: So, guten Tag, meine Leiben.
5: Als wie noch Lütte Butschers wären.
6: Nix nack platt und soll niederdütsches
5: Brot. Und bei uns, was auch Kladitsch nackt, im Mediatop, Machin. Hallo, Live-Tower-Hörers. Ja, da bin ich wieder. 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

0: Ja, heute sind wir wieder auf Sendung. Die Sendung heißt ja auch Platt. Und heute vertelle ich euch was auf Platt. Ich bin Michael Gilo.
1: 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Ute allerhaftige Tiet, also von früher wat. Und hüt ist das ja noch aktuell, das habe ich ja schon gesagt. Und die meisten, oder Fälle Lüt, die verbissen auch wie sowas, ne? Die sagen, das ist Tünkram, das dumm Tüchs. Hüt ist das ganz anders als früher und so. Und mit der Platznagerie ist das ja auch so. Wie snacken platt und das Plattütsche, das ist, wollte ich mal sagen, das ist so betten, ja, da ist man betten von Andorn, ne? Und der Lilo Arndt, der hat auch so was Schönes bräucht, so ein Gedicht hätte sie schreiben und das geht so. 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

0: 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Ja, und das ist die Schwierigkeit heute. Viele Menschen, die sind vereinsamt und da gibt es einen Rat. Und in eine Grundschaul haben sie das so gemacht, da gibt es jeden Monat ein Fest. Ob das richtig ist, weiß ich nicht. Ich sage euch jetzt mal eins, welche Feste das so sind. Ich hab ja staunt.
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Und Dobby, wie immer das Thema Kinderfeste, ob platt. Was will man damit erreichen? Was will man damit erreichen? Ja, damit will man wiesen, dass man auch ob platt Feste feiern kann und dass die Kinder dann immer so ein Lüt betten und wenn nun ein Wurt ist, von uns schöne Muttersprachen mitkriegen. Für Erdlärm, ne? Zum Beispiel haben sie gemacht, das Spukfest. Ne? Ich sag euch mal einen Anfang da. Hu, hu, hui! Luder Gespinste und Spinnen und Geister und Fledermüs sind an der Wenn. Und dann geht das so los, ne? Und das ist eine ganze Reihe als Oplatt. Das ist das Spukfest. Kann man ja alles überlängen. Und wenn es jetzt in Winterin geht, dann haben sie dort ein Polarfest gemacht, ne? So weiß ich, wo sie das her haben, ne? In einen großen Hümpel und Schnei war eine lüde Überraschung versteckt. Und alle Kinder möchten doch noch säugen. Ja, nun haben wir noch kein Schnei, aber nur mal eine Anregung, ne? Oder das Schneifest überhaupt, was man da also machen kann, ne? Kann ich vielleicht in der nächsten Sendung Eisbetten vertellen über jedes einzelne Fest, weil das ist schon eine gaude Sack. Oder den Fastelabend, ne? Das sind ja so Bräuche, sag ich mal so, Sitten und Bräuche von uns Vorölern, ne? Die viert haben und die Eisbetten in Vergessenheit sind. Oder dann gibt das noch das Sparlingsfest. Also, das weiß ich auch nicht, was das ist, aber das verrate ich eigentlich in der nächsten Sendung. Oder dann haben sie auch so eine Nonsens-Olympiade gemacht. Also, als ob Pladütsch, so Stelzenlopen und all sowas, ne? Flossenlopen und so. Haben sie alles immer so betten überset, ne? Naja, lotten wir mal alles weg. Oder das Regenfest. Die Kinder sollen das Wechselhaftige von dem Wetter, was das erfahren, ne? Dass das mal regnet, dass das dröppelt, dass das schüttet, dass das hagelt, dass das blitzt, dass das donnert. Und alle lopen fix nach Hus oder stellen sich inne oder sowas. Oder haben Regenschirm mit oder haben gar nichts mit, ne? Dann waren sie nass, ist ja klar. Oder das Glockenblaumenfest, ne? Das haben sie auch gemacht. Also nicht alles in ein Jahr, aber so über die Jahre haben sie sich so betten, ob was spezialisiert. Oder das Adebachfest, wenn er kommt oder wenn er geht. Ne? Nee, er kommt ja nicht, er fliegt ja weg und sowas alles. Oder Bottervogelfest. Was ist überhaupt ein Bottervogel, ne? Das ist ein Schmetterling, ne? Wer kickt sich den noch an, wie schön der gut sein, ne? So, und mit dem Festwillen, wie bei den Kindern, die Freude an den Farben und an das Leben überhaupt zu wecken, ne? Die Kinder das am Betten verklöstern, was die Schmetterlinge so sind und woran sie sich entwickeln und sowas alles, ne? Und da die oben Blaumen sitzen und so, da kicken sie auch mal hin, ne? So Betten to rau kommen, ne? Ja. Und dann haben sie noch so ein Piratenfest, ne? Das kennen wir ja. Butterblaumenfest, da kann man irgendwas Betten mit basteln mit den Kinnings, ne? Oder Zirkusfest, ne? Das ist ja auch so Betten entschloppen, das gibt ja kaum noch weg, ne? Ton Zirkus hört auch ein echt Zirkuszelt, da kann man upbugen mit den Kinnings und singen upbugen und ranschlöpen, schlöpen, alles, was man da braucht, ne? Und alles mit hübsch utschmückt waren. Da möchten wir helfen und alles sowas. Naja, das wird mal so ein Korten-Affriss. Vielleicht morgen nachher noch Eisbetten.

0: zweite Teil von der Feste, was man also was ja machen kann. Feste in Frühjahr zum Beispiel. Die Kinder freuen sich ob den Lenz. Die Sonne schien schön warm, die Vögel zwitschern und das erste Blaubeugen und wir singen die Vogelhochzeit oder Winter Ade oder Kuckuck Kuckuck und malen bunte Bilder dotau und sowas alles. Man kann auch Bewegung machen oder ein Sportfest anberaumen oder was weiß ich, ne? So, man betten anders machen, ne? Gut, mit der Nonsens-Olympiade habe ich gesagt, Regenfest habe ich auch vertellt. Und dann möchte ich eins bei den Dörr kicken hier, Zirkusfest haben wir. So, ja, dann gibt es auch noch Sündenblaumenfest. Ne? Das ist ja auch immer so was. Tau wat für eine Tiet mocken wie denn ein Fest? Da möchten wir uns auch überlegen, wenn wir so was mocken. Na klar, wenn die Sonnenblumen bläugen in August, ne? Wenn die Sonne so schön schien und jedes Kind plant all in meine Sonnenblumen, zum Beispiel. Und die Kinder kicken, wo ans die Lütten Bläumings, zu großen Bläumings waren und sowas alles. Meistens waren die ja größer als die Kinder selbst. Und das ist eine gaude Sorge. Dann kann man alles hochkicken, ne? So als zu der Öland zum Beispiel. Man kickt die Ockbetten hoch, ne? Zu denen, den man mag, ne? Ja, und dann gibt es noch den Indianerfest, ne? Na, das haben wir ja alle mal gemockt. Oder ein Schlemmerfest, so, wo man das ganze Obst und so, ne? Rote Äpfel, Möhren, Wörteln, gelbe Bananen und all sowas. Und dann kann man dann so mocken, was der Körper so als Produkt von den Menschen, ne? Jo, Hexenfest, das ist auch immer gaut. Da mocken sie gehen, ne? Das Hexenfest feiert man in Sommer, bit gaut werde, denn die Lütten Hexenkinder sollen ja auch Spaß bit singen und bit tanzen und bit spielen haben. Man kann das auch in Hafs spielen. Kann man auch machen. Oder ein Strandfest machen, ne? Naja, das sind ja nur Anregungen, habe ich ja gesagt. Oder, ja, was habe ich hier noch so? Na, das lassen wir mal Eis weg. Mal kicken, ich mache mal Eisbetten. Erntedankfest, naja, das machen wir ja alles. So Schnitzeljachten kann man auch machen, da ist man immer in Betten in Bewegung. Oder ein Haasfest, wir sind ja jetzt in Haas, ne? Blädertiet, kann das auch heiten oder sowas? Trockenstiegenlotten, ne? Ne? Ist auch gut. Vogelschuchs, also Vogelscheuchenfest, kann man auch machen. Oder wie die ganz Lütten, ne? Der haben ja noch so einen Teddy und der haben ja irgendwie noch so ein Plüschtier oder sowas. Teddy Borndach, ne? In Plattdütsch. Also mit Teddy, das ist der allerbest, den man sich denken kann, mit brune Kulleraugen kickt, heimi, heillustig an oder sowas, ne? Dann kann man auch mit den Riemen und sowas, ne? Mockt Spaß. Also das wir mal so ein paar Anregungen, was man so all für Feste machen kann. Ja, zum Beispiel, da kommt ein öllerhaftiger Mann hin und der kann nur platt. Und was machen sie denn? Dann verstehen sie ihm gar nicht. Und da gibt es so ein paar Würde, die ich so betten, zum Besten geben will. Ich gehe eis ob Amt. Und da gibt es das Buamt. Bauamt. Ich übersetze das jetzt mal nicht, ich lasse das einfach so stehen. Und ihr könnt ja betten grübeln über das. Schaulamt, das hört man. Umweltamt. Jugendamt, Kulturamt, Ordnungsamt, Gesundheitsamt, das ist klar. Man kann das auch in die Klagen inbringen. Ja? Oder einen Antrag stellen. Wie einige Ämter möchte man auch ein Billett trecken. Also so eine Karte und dann kriegt man eine Nummer und dann sitzt man da. Kommt auch ins Gespräch und der einen kann platt und der andere nicht. Und der andere hört tau und findet gaut und der andere nicht und sagt, oh, schon wieder platt und sowas alles. Ne? Man kann auch was intuschen da. Also sie Utwis, der ist aflopen, möchte man den umtuschen oder intuschen? Ne, das gibt ja auch. Mit Onne ist das auch so, die denken, die in Breckers, man kann da was holen und dann brecken sie da in das Amt. Das hätte auch schon gern. Damit sind natürlich die Leute nicht in Verstorben, ne? Das ist ja klar. Mit Onne kommt der Bürgermeister auch bitten später und wenn er da ist, dann sagen sie, hei ist in droppen, hei ist wieder da. Und die Inwohner, die gehen dazu so eine Fragestunde, ne? Und mitunter ist das auch so, dass in der Ämter, das gibt ja auch, das Gericht ist ja auch so ein Amt, da waren die Verbreckers, ne? Die waren in Spund, wenn sie was verbrochen haben. Ja, man möchte auch was verwiesen, also so ein Antrag oder sie ein Utwies, habe ich gesagt, oder man möchte auch sagen, wer man ist und sowas. Das ist wunderbar für die da hinter den Tresen sitzen, ne? Die kicken und sagen, oh, mal gucken, wann wir diesen Antrag bearbeiten, ne? Das kann ja wohl nicht wahr sein, man kann sich da aufregen, ob ein Amt. Oh, oh, oh, oh. Da kiege ich auf das Fenster und sitze da so und da kiege ich, wie Arns der Bürgermeister in seinen Dienstwagen steigt, insticht. Ne? Und dann führt er los und kommt gar nicht weiter. Mittag ist er unterwegs. Er möchte ja auch seinen Dienst machen, ist ja klar. Manche schluten auch die Tür auf. Da klopft man an und klopft und klopft, da klopft man tagelang, dann sind nicht da. Anstatt da so was ranzuschreiben und sagen, das Amt ist hütau oder so. Und dann melden sich ins Zimmer, soll man 20 oder was weiß ich, wo viele Zimmer da sind. Ne? Ja, man soll das nicht übertrieben, ne? Das ist klar. Ja, und die Bürger und die Inwohner, die da hinkommen, die möchte man gut behandeln. Sonst lopen einen die Wähler weg. Ne? Und das ist für die Taukunft nicht gut. Jo, was haben wir noch obt Amt, wenn man so kiegt? Manche sind auch verbädert. Also die sind so vergnatzt, kann man auch sagen. Ne? Die gehen da einfach vorbei. Die gehen gar nicht mehr wieder hin. Die überlegen auch nicht. Die sagen auch nicht gern da. Oder meist loben auch wer kennen, die wollen Tauschuss, irgendwas. Ne? Die kennen sich auch gut. Die sind gar nicht bang. Ne? Die gehen da hin und schreiben das ab und dann waren sie auch vertröst mit unten. Mit unten sind so ein paar Pennings über den Strich. Und dann, ja, dann ist man schlecht, ne? Also, dass wir so betten, was von Amt. Ne? So ein paar plattische Würde für das Thema.
1: Ja, wie lange da hörst du das? Nun setzen sie sich beim Betten grau hin. Und wenn sie dann immer noch Lust haben, Tau zu hören, will mich das sicherlich sie freuen. Also, das geht klick wieder mit dem Betten Anhaltsblatt über Mütz Assis. Ja, und als das kommt unter das Mediatop mal hin. Das ist nämlich natürlich die ganz, ganz gaude Inrichtung, möchte ich so sagen. Ja, das heißt ja jetzt Mediatop, mein Leibentauhörer.

0: 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Hätten Massen von der elektrischen Leitung im Wald. Nächsten Tag würden zwei von ihnen wegkehren und das reparieren. Bullenhit. Und als sie so mehr das sind, oh, da fangt der ein zu schweigen und sagt, du weißt was, ich möchte jetzt mal eine Pause morgen, du, lass uns bei dir durch einen schönen See, lass uns mir baden gehen. Nee, sagt er, du, das war nicht, ich hab fünf Bauerbüchs mit. Ach, sei doch nicht so schlimm, wie trägen wir hier, kann, mockt sich doch keine. Ja, mein Handtuch habe ich auch nicht mit, ist auch nicht so schlimm, wie packen uns in der Sünde, lass uns trögen. Hier ist ja keine, na, sie packen sich auch keine, und mit der Sünde so oben dort schien, packen sich eine Zeitung auf den Kopf und legen so oben Rücken. Nun kommen drei Frugens von Acker und wollen mir das Pause morgen und kommen vorbei. Na, sagt er ein Glück. Mein Kiel ist nicht dabei. Da sagt ihr Freundin, nee, du hast recht, Frieda, dein Kiel ist nicht dabei. Du warst nicht glauben, da sagt ihr Drötschi, Brücken, Bankturm, die sind allbeinig und uns dörr.
1: Jo, das wird aber der mein Leibentorhörer. So fix für geht die Zeit. Und wenn der das Spaß macht, hat mir das auch Spaß gemacht. Und ich freue mich auch, wäre, ob das nächste Mal, wenn sie wäre an der Radio sitzen, mein Liebling Tauhörer. Ich sag, sei du, tschüssig, Ehre Ilona Tessin.
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0: Ja, ein Blick nach draußen zeigt uns, dass der Mittwoch sich heute von seiner freundlichen Seite zeigt. Es gibt heute viel Sonne, dazu ein paar Schleierwolken, aber vor allem bleibt es trocken. Die Temperaturen klettern auf angenehme 21 bis 23 Grad. Dazu weht ein schwacher bis mäßiger Südostwind. In der Nacht bleibt es überwiegend klar bis gering bewölkt und trocken. Die Temperaturen gehen auf 10 bis 15 Grad zurück. Zum Start in den Donnerstag ist es noch heiter bis wolkig und mit 20 bis 23 Grad erneut recht mild. Im Laufe des Tages werden die Wolken allerdings dichter. Richtung Abend kann dann von Westen her schauerartiger Regen aufziehen. In der Nacht zum Freitag bleibt es meist bedeckt und örtlich kann es weiter regnen. Die Temperaturen liegen bei 12 bis 15 Grad. Der Freitag beginnt noch grau und örtlich nass. Im Laufe des Tages lockern die Wolken aber zunehmend auf und es wird wieder trocken. Mit 18 bis 20 Grad bleibt es mild. Der Wind weht meist schwach aus östlichen Richtungen. Also, es ist erst sehr freundlich und wieder sommerlich mild. Am Donnerstag kommen einzeln ein paar Wolken dazu und der Freitag ist wieder freundlich.
1: Und wir werfen nun einen Blick auf das Programm für Donnerstag, den 1.10. 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
1: Es ist 19 Uhr am Dienstagabend und ihr hört Radio 98.1. Genauer gesagt, jetzt kommt eine Stunde Vorlesen, nämlich in eurer Lieblingsvorlesesendung Die Lesestube. Am Mikrofon begrüßt euch Luise Blöss. Heute gibt es gleich zwei Ausschnitte aus zwei verschiedenen Werken für euch vorgelesen und zwar auch noch von zwei verschiedenen Redakteuren hier von uns aus dem Haus. Ihr hört zuerst Markus Schulz, er liest Ausschnitte aus Gottfried August Bürgers Buch Wunderbare Reisen zu Wasser und zu Lande, Feldzüge und lustige Abenteuer des Freiherrn zu Münchhausen. Und der zweite im Bunde ist dann Felix Fecknitz, unser Geistreich-Redakteur. Er liest einen Ausschnitt aus Der Sandmann von Ernst Theodor Amadeus Hoffmann. E.T.A. Hoffmann ist dem einen der ein oder anderen ja vielleicht noch aus der Schulzeit bekannt. So viel zum Programm in der nächsten Stunde. Ich wünsche euch dabei wie immer viel Spaß und natürlich auch gute Unterhaltung.
2: Gottfried August Bürger. Wunderbare Reisen zu Wasser und zu Lande. Feldzüge und lustige Abenteuer des Freiherrn von Münchhausen, wie er dieselben bei der Flasche im Zirkel seiner Freunde selbst zu erzählen pflegt. Es liest Markus Schulz. Reise nach Russland und St. Petersburg. Ich trat meine Reise nach Russland von Haus ab mitten im Winter an, weil ich ganz richtig schloss, dass Frost und Schnee die Wege durch die nördlichen Gegenden von Deutschland, Polen, Kur und Livland, welche nach der Beschreibung aller Reisenden fast noch elender sind als die Wege nach dem Tempel der Tugend, endlich ohne besondere Kosten hochpreislicher, wohlfürsorgender Landesregierung ausbessern müsste. Ich reiste zu Pferde, welches, wenn es sonst nur gut um Gaul und Reiter steht, die bequemste Art zu reisen ist. Denn man riskiert alsdann weder mit irgendeinem höflichen deutschen Postmeister eine Affaire d'honneur zu bekommen, noch von seinem durstigen Postillon vor jede Schenke geschleppt zu werden. Ich war nur leicht bekleidet, welches ich ziemlich übel empfand, je weiter ich gegen Nordost hinkam. Nun kann man sich einbilden, wie bei so strengem Wetter unter dem raschesten Himmelsstriche einem armen, alten Manne zumute sein musste, der in Polen auf einem öden Anger, über den der Nordost hinschnitt, hilflos und schaudernd dalag, und kaum hatte, womit er seine Schamblöße bedecken konnte. Der arme Teufel dauerte mir von ganzer Seele. Ob mir gleich selbst das Herz im Leibe fror, so warf ich dennoch meinen Reisemantel über ihn her. Plötzlich erschall eine Stimme vom Himmel, die dieses Liebeswerk ganz ausnehmend herausstrich und mir zurief, »Hol mich der Teufel, mein Sohn! Das soll dir nicht unvergolten bleiben!« Ich ließ das gut sein und ritt weiter, bis Nacht und Dunkelheit mich überfielen. Nirgends war ein Dorf zu hören noch zu sehen. Das ganze Land lag unter Schnee. Und ich wusste weder Weg noch Steg. Des Reitens müde stieg ich endlich ab und band mein Pferd an eine Art von spitzem Baumstaken, der über dem Schnee hervorragte. Zur Sicherheit nahm ich meine Pistolen unter den Arm, legte mich nicht weit davon in den Schnee und tat ein so gesundes Schläfchen, dass mir die Augen nicht eher wieder aufging, als bis es hellichter Tag war. Wie groß war aber mein Erstaunen, als ich fand, dass ich mitten in einem Dorf auf dem Kirchenhofe lag. Mein Pferd war anfänglich nirgends zu sehen, doch hörte ich's bald darauf irgendwo über mir wiehern. Als ich nun emporsah, so wurde ich gewahr, dass es an den Wetterhahn des Kirchenturms gebunden war und von da herunterhing. Nun wusste ich sogleich, wie ich dran war. Das Dorf war nämlich die Nacht über ganz zugeschneit gewesen. Das Wetter hatte sich auf einmal umgesetzt, ich war im Schlafe nach und nach, so wie der Schnee zusammengeschmolzen war, ganz sanft herabgesunken und was ich in der Dunkelheit für den Stummel eines Bäumchens, der über den Schnee hervorragte, gehalten und daran mein Pferd gebunden hatte, das war das Kreuz oder der Wetterhahn des Kirchturms gewesen. Ohne mich nun lange zu bedenken, nahm ich eine von meinen Pistolen, schoss nach dem Halfter, kam glücklich auf die Art wieder an mein Pferd und verfolgte meine Reise. Hierauf ging alles gut, bis ich nach Russland kam.

beiderseitigen Besten ganz allein agieren. Was ich zwar vermutete, aber kaum zu hoffen und zu erwarten wagte, das geschah gleich nachher. Der Wolf bekümmerte sich nicht im Mindesten um meine Wenigkeit, sondern sprang über mich hinweg, fiel wütend auf das Pferd, riss ab und verschlang auf einmal den ganzen Hinterleib des armen Tieres, welches vor Schrecken und Schmerz nur desto schneller lief. Wie ich nun auf die Art so unbemerkt gut davongekommen war, so erhob ich ganz verstohlen mein Gesicht und nahm mit Entsetzen wahr, dass der Wolf sich beinahe über und über in das Pferd hineingefressen hatte. Kaum aber hatte er sich so hübsch hineingezwängt, so nahm ich mein Tempo wahr und fiel ihm tüchtig mit meiner Reitschnur auf das Fell. Solch ein unerwarteter Überfall in diesem Futteral verursachte ihm keinen geringen Schreck. Er strebte mit aller Macht vorwärts, der Leichnam des Pferdes fiel zu Bogen, und siehe, an seiner Statt steckte mein Wolf in dem Geschirre. Ich meines Orts hörte nun noch weniger auf zu peitschen, und wir langten in vollem Galopp, gesund und wohlbehalten, in St. Petersburg an. Ganz gegen unsere beiderseitigen respektiven Erwartungen und zu nicht geringem Staunen aller Zuschauer. Ich will Ihnen, meine Herren, mit Geschwätz von der Verfassung, den Künsten, Wissenschaften und anderen Merkwürdigkeiten dieser prächtigen Hauptstadt Russlands keine Langeweile machen. Viel weniger will ich Sie mit allen Intrigen und lustigen Abenteuern der Gesellschaften vom Bonton, wo die Frau vom Hause den Gast allzeit mit einem Schnaps und einem Schmatz empfängt, unterhalten. Ich halte mich vielmehr an größere und edlere Gegenstände Ihrer Aufmerksamkeit, nämlich an Pferde und Hunde, wovon ich immer ein großer Freund gewesen bin. Ferner an Füchse, Wölfe und Bären, von welchen, sowie von anderem Wildbret, Russland einen größeren Überfluss als irgendein Land auf Erden hat. Endlich an solche Lustpartien, Ritterübungen und preisliche Taten, welche den Edelmann besser kleiden als ein bisschen muffiges Griechisch und Latein oder alle Riechelsächen, Klunkern und Kapriolen französischer Schöngeister und Haarkräuseler. Da es einige Zeit dauerte, ehe ich bei der Armee angestellt werden konnte, so hatte ich ein paar Monate lang vollkommene Muße und Freiheit, meine Zeit, sowohl als auch mein Geld, auf die adeligste Art von der Welt zu verjunkerieren. Manche Nacht wurde beim Spiele zugebracht und viele bei dem Klange voller Gläser. Die Kälte des Landes und die Sitten der Nation haben der Bouteille unter den gesellschaftlichen Unterhaltungen in Russland einen viel höheren Rang angewiesen als in unserem nüchternen Deutschlande, und ich hatte daher dort häufig Leute gefunden, die in der edlen Kunst zu trinken für wahre Virtuosen gelten konnten. Alle waren aber elende Stümper gegen einen graubartigen, kupferfarbigen General, der mit uns an dem öffentlichen Tische speisete. Der alte Herr, der seit einem Gefechte mit den Türken die obere Hälfte seines Hirnschädels vermisste und daher so oft ein Fremder in die Gesellschaft kam, sich mit der artigsten Treuherzigkeit entschuldigte, dass er an der Tafel seinen Hut aufbehalten müsse, pflegte immer während dem Essen einige Flaschen Weinbranntwein zu leeren und dann gewöhnlich mit der Bouteille Arak von Beschluss oder nach Umständen einige Male da capo zu machen. Und doch konnte man nicht ein einziges Mal auch nur so viel Betrunkenheit an ihm merken. Die Sache übersteigt ihren Glauben. Ich verzeihe es Ihnen, meine Herren, sie überstieg auch meinen Begriff. Ich wusste lange nicht, wie ich sie mir erklären sollte, bis ich ganz von ungefähr den Schlüssel fand. Der General pflegte von Zeit zu Zeit seinen Hut etwas aufzuheben. Dies hatte ich oft gesehen, ohne daraus nur arg zu haben. Dass es ihm warm vor der Stirne wurde, war natürlich, und dass er dann seinen Kopf lüftete, nicht minder. Endlich aber sah ich, dass er zugleich mit seinem Hute eine an demselben befestigte silberne Platte aufhob, die ihm statt des Hirnschädels diente, und dass alsdann immer aller Dunst der geistigen Getränke, die er zu sich genommen hatte, in einer leichten Wolke in die Höhe stieg. Nun war auf einmal das Rätsel gelöst. Ich sagte es ein paar guten Freunden und erbot mich, da es gerade Abend war, als ich die Bemerkung machte, die Richtigkeit derselben sogleich durch einen Versuch zu beweisen. Ich trat nämlich mit meiner Pfeife hinter den General und zündete, gerade als er den Hut niedersetzte, mit etwas Papier die aufsteigenden Dünste an. Und nun sahen wir ein ebenso neues als schönes Schauspiel. Ich hatte in einem Augenblick die Wolkensäule über dem Haupte unseres Helden in eine Feuersäule verwandelt. Und derjenige Teil der Dünste, der sich noch zwischen den Haaren des Hutes verweilte, bildete in dem schönsten blauen Feuer einen Nimbus, prächtiger als irgendeiner den Kopf des größten Heiligen umleuchtet hat. Mein Experiment konnte dem General nicht verborgen bleiben. Er war aber so wenig ungehalten darüber, dass er uns vielmehr noch manchmal erlaubte, einen Versuch zu wiederholen, der ihm so ein erhabenes Ansehen gab. Abenteuer des Freiherrn von Münchhausen im Kriege gegen die Türken. Wir zogen, wie es scheint, unter anderem auch in der Absicht zu Felde, um die Ehre der russischen Waffen, welche in dem Feldzug unter Zar Peter am Prut ein wenig gelitten hatte, wiederherzustellen. Dieses gelang uns auch vollkommen durch verschiedene, zwar mühselige, aber doch rühmliche Feldzüge unter Anführung des großen Feldherrn, dessen ich vorhin erwähnte.
Die Bescheidenheit verbietet es, sobald Herr

lernen, sich große Taten und Siege zuzuschreiben, von denen der Ruhm gemeiniglich den Anführern ihre Alltagsqualitäten ungeachtet, ja, wohl gar verkehrt genug Königen und Königinnen in Rechnung gebracht wird, welche niemals anders als Musterungspulver rochen, nie außer ihren Lustlagern ein Schlachtfeld, noch außer ihren Wachtparaden ein Heer in Schlachtordnung erblickten. Ich mache also keinen besonderen Anspruch an die Ehre von unseren größeren Affären mit dem Feinde. Wir taten insgesamt unsere Schuldigkeit, welches in der Sprache des Patrioten, des Soldaten und kurz des braven Mannes ein sehr viel umfassender Ausdruck, ein Ausdruck von sehr wichtigem Inhalt und Belang ist, obgleich der große Haufen müßiger Kannegießer sich nur einen sehr geringen und ärmlichen Begriff davon machen mag. Da ich indessen ein Korps Husaren unter meinem Kommando hatte, so ging ich auf verschiedene Expeditionen aus, wo das Verhalten meiner eigenen Klugheit und Tapferkeit überlassen war. Den Erfolg hiervon, denke ich dann doch, kann ich mit gutem Fug auf meine eigene und die Rechnung derjenigen braven Kameraden schreiben, die ich zu Sieg und Eroberung führte. Einst, als wir die Türken in Otschakow hineintrieben, ging's bei der Avantgarde sehr heiß her. Mein feuriger Litauer hätte mich beinahe in Teufels Küche gebracht. Ich hatte einen ziemlich entfernten Vorposten und sah den Feind in einer Wolke von Staub gegen mich anrücken, wodurch ich wegen seiner wahren Anzahl und Absicht gänzlich in Ungewissheit blieb. Mich in eine ähnliche Wolke von Staub einzuhüllen, wäre freilich wohl ein Alltagspfiff gewesen, würde mich aber ebenso wenig klüger gemacht, als überhaupt der Absicht näher gebracht haben, warum ich vorausgeschickt war. Ich ließ daher meine Flankeurs zur linken und rechten auf beiden Flügeln sich zerstreuen und so viel Staub erregen, als sie nur immer konnten. Ich selbst aber ging gerade auf den Feind los, um ihn näher in Augenschein zu nehmen. Dies gelang mir, denn er stand und focht nur so lange, bis die Furcht vor meinen Flankeurs ihn in Unordnung zurücktrieb. Nun war es Zeit, tapfer über ihn herzufallen. Wir zerstreuten ihn völlig, richteten eine gewaltige Niederlage an und trieben ihn nicht allein in seine Festung zu Loche, sondern auch durch und durch, ganz über und wieder unsere blutgierigsten Erwartungen. Weil nun mein Litauer so außerordentlich geschwind war, so war ich der Vorderste beim Nachsetzen, und da sah ich, dass der Feind so hübsch zum gegenseitigen Tore wieder hinausfloh, so hielt ich's für ratsam, auf dem Marktplatze anzuhalten und da zum Rendezvous blasen zu lassen. Ich hielt an, aber stellt euch, ihr Herren, mein Erstaunen vor, als ich weder Trompeter noch irgendeine lebendige Seele von meinen Husaren um mich sah. Sprengen sie etwa durch andere Straßen? Oder was ist aus ihnen geworden, dachte ich. Indessen konnten sie meiner Meinung nach unmöglich fern sein und mussten mich bald einholen. In dieser Erwartung ritt ich meinen atemlosen Litauer zu einem Brunnen auf dem Marktplatze und ließ ihn trinken. Er soff ganz unmäßig und mit einem Heißdurste, der gar nicht zu löschen war. Allein das ging ganz natürlich zu. Denn als ich mich nach meinen Leuten umsah, was meint ihr wohl, ihr Herren, was ich da erblickte? Der ganze Hinterteil des armen Tieres, Kreuz und Lenden waren fort und wie rein abgeschnitten. So lief denn hinten das Wasser ebenso wieder heraus, als es von vorn hineingekommen war, ohne dass es dem Gaul zugute kam oder ihn erfrischte. Wie das zugegangen sein mochte, blieb mir ein völliges Rätsel, bis endlich mein Reitknecht von einer ganz entgegengesetzten Seite angejagt kam und unter einem Strome von treuherzigen Glückwünschen und kräftigen Flüchen mir Folgendes zu vernehmen gab. Als ich pellmell mit dem fliehenden Feinde hineingedrungen wäre, hätte man plötzlich das Schutzgatter fallen lassen und dadurch wäre der Hinterteil meines Pferdes rein abgeschlagen worden. Erst hätte besagter Hinterteil unter den Feinden, die ganz blind und taub gegen das Tor angestürzt wären, durch beständiges Ausschlagen die fürchterlichste Verheerung angerichtet. Und dann wäre er siegreich nach einer nahegelegenen Weide hingewandert, wo ich ihn wahrscheinlich noch finden würde. Ich drehte sogleich um und in einem unbegreiflich schnellen Galopp brachte mich die Hälfte meines Pferdes, die mir noch übrig war, nach der Weide hin. Zu meiner großen Freude fand ich hier die andere Hälfte gegenwärtig. Und zu meiner noch größeren Verwunderung sah ich, dass ich dieselbe mit einer Beschäftigung amüsierte, die so gut gewählt war, dass bis jetzt noch kein Maître de Plaisir mit allem Scharfsinne imstande war, eine angemessenere Unterhaltung eines kopflosen Subjektes ausfindig zu machen. Mit einem Worte, der Hinterteil meines Wunderpferdes hatte in den wenigen Augenblicken schon sehr vertraute Bekanntschaft mit den Stuten gemacht, die auf der Weide umherliefen, und schien bei den Vergnügungen seines Harems alles Ausgestandene ungemacht zu vergessen. Hierbei kam nun freilich der Kopf so wenig in Betracht, dass selbst die Fohlen, die dieser Erholung ihr Dasein zu danken hatten, unbrauchbare Missgeburten waren, denen alles fehlte, was bei ihrem Vater, als er sie zeugte, vermisst wurde. Da ich so unwidersprechliche Beweise hatte, dass in beiden Hälften meines Pferdes Leben sei, so ließ ich sogleich unseren Kurschmied rufen. Dieser heftete, ohne sich lange zu besinnen, beide Teile mit jungen Lorbeersprössling, die gerade bei der Hand waren, zusammen. Die Wunde heilte glücklich zu und es begab sich etwas, das nur einem so ruhmvollen Pferde begegnen konnte.
nämlich die Sprossen schlugen Wurzel in seinem Leibe, wuchsen empor und wölbten eine Laube über mir, so dass ich hernach manchen ehrlichen Ritt im Schatten meiner sowohl als meines Rosses Lorbeeren tun konnte. Einer anderen kleinen Ungelegenheit von dieser Affäre will ich nur beiläufig erwähnen. Ich hatte so heftig, so lange, so unermüdet auf den Feind losgehauen, dass mein Arm dadurch endlich in eine unwillkürliche Bewegung des Hauens geraten war, als der Feind schon längst über alle Berge war. Um mich nun nicht selbst oder meine Leute, die mir zu nahe kamen, für nichts und wieder nichts zu prügeln, sah ich mich genötigt, meinen Arm an die 8 Tage lang ebenso gut in der Binde zu tragen, als ob er mir halb abgehauen gewesen wäre. Einem Manne, meine Herren, der ein Gaul wie mein Litauer war zu reiten vermochte, können Sie wohl auch noch ein anderes Voltigier- und Reiterstückchen zutrauen, welches außerdem vielleicht ein wenig fabelhaft klingen möchte. Wir belagerten nämlich, ich weiß nicht mehr welche Stadt, und dem Feldmarschall war ganz erstaunlich viel an genauer Kundschaft gelegen, wie die Sachen in der Festung stünden. Es schien äußerst schwer, ja fast unmöglich, durch alle Vorposten, Wachen und Festungswerke hineinzugelangen. Auch war eben kein tüchtiges Subjekt vorhanden, wodurch man sowas glücklich auszurichten hätte hoffen können. Vor Mut und Diensteifer, fast ein wenig allzu rasch, stellte ich mich neben eine der größten Kanonen, die soeben nach der Festung abgefeuert ward, und sprang im Hui auf die Kugel, in der Absicht, mich in die Festung hineintragen zu lassen. Als ich aber halbwegs durch die Luft geritten war, stiegen mir allerlei nicht unerhebliche Bedenklichkeiten zu Kopfe. Dachte ich, hinein kommst du nun wohl. Allein, wie hernach sogleich wieder heraus? Und wie kannst dir in der Festung ergehen? Man wird dich sogleich als einen Spion erkennen und an den nächsten Galgen hängen. Ein solches Bette der Ehren wollte ich mir dann doch wohl verbitten. Nach diesen und ähnlichen Betrachtungen entschloss ich mich kurz, nahm die glückliche Gelegenheit wahr, als eine Kanonenkugel aus der Festung einige Schritte weit von mir vorüber nach unserem Lager flog, sprang von der meinigen auf diese hinüber und kam, zwar unverrichteter Sache, jedoch wohlbehalten, bei meinen lieben Unsrigen wieder an. So leicht und fertig ich im Springen war, so war es auch mein Pferd. Weder Gräben noch Zäune hielten mich jemals ab, überall den geradesten Weg zu reiten. Eins setzte ich darauf hinter einem Hasen her, der querfeldein über die Heerstraße lief. Eine Kutsche mit 2 schönen Damen fuhr diesen Weg gerade zwischen mir und dem Hasen vorbei. Mein Gaul setzte so schnell und ohne Anstoß mitten durch die Kutsche hindurch, wovon die Fenster aufgezogen waren, dass ich kaum Zeit hatte, meinen Hut abzuziehen und die Damen wegen dieser Freiheit untertänigst um Verzeihung zu bitten. Ein anderes Mal wollte ich über einen Morast setzen, der mir anfänglich nicht so breit vorkam, als ich ihn fand, da ich mitten im Sprunge war. Schwebend in der Luft wendete ich daher wieder um, wo ich hergekommen war, um einen größeren Anlauf zu nehmen. Gleichwohl sprang ich auch zum zweiten Male noch zu kurz und fiel nicht weit vom anderen Ufer bis an den Hals in den Morast. Hier hätte ich unfehlbar umkommen müssen, wenn nicht die Stärke meines eigenen Arms mich an meinem eigenen Haarzopf samt dem Pferde, welches ich fest zwischen die Knie schloss, wieder herausgezogen hatte. Abenteuer des Freiherrn von Münchhausen während seiner Kriegsgefangenschaft bei den Türken. Er kehrt in seine Heimat zurück. Trotz aller meiner Tapferkeit und Klugheit, trotz meiner und meines Pferdes Gewandtheit und Stärke, ging's mir bei dem Türkenkriege doch nicht immer nach Wunsche. Ich hatte sogar das Unglück, durch die Menge übermannt und zum Kriegsgefangenen gemacht zu werden. Ja, was noch schlimmer war, aber doch immer unter den Türken gewöhnlich ist, ich wurde zum Sklaven verkauft. In diesem Stande der Demütigung war mein Tagwerk nicht sowohl hart und sauer, als vielmehr seltsam und verdrießlich. Ich musste nämlich des Sultans Bienen alle Morgen auf die Weide treiben, sie das selbst den ganzen Tag lang hüten und dann gegen Abend wieder zurück in ihre Stöcke treiben. Eines Abends vermisste ich eine Biene, wurde aber sogleich gewahr, dass 2 Bären sie angefallen hatten und ihres Honigs wegen zerreißen wollten. Da ich nun nichts anderes Waffenähnliches in Händen hatte als die silberne Axt, welche das Kennzeichen der Gärtner und Landarbeiter des Sultans ist, so warf ich diese nach den beiden Räubern, bloß in der Absicht, sie damit wegzuscheuchen. Die arme Biene setzte ich auch wirklich dadurch in die Freiheit. Allein durch einen unglücklichen, allzu starken Schwung meines Arms flog die Axt in die Höhe und hörte nicht mehr auf zu steigen, bis sie im Monde niederfiel. Wie sollte ich sie nun wiederkriegen? Mit welcher Leiter auf Erden sie herunterholen? Da fiel mir ein, dass die türkischen Bohnen sehr geschwind und zu einer ganz erstaunlichen Höhe emporwüchsen. Augenblicklich pflanzte ich also eine solche Bohne, welche wirklich emporwuchs und sich an eines von des Mondes Hörnern von selbst anrankte. Nun kletterte ich getrost nach dem Monde empor, wo ich auch glücklich anlangte. Es war ein ziemlich mühseliges Stückchen Arbeit, meine Axt an einem Orte wiederzufinden, wo alle anderen Dinge gleichfalls wie Silber glänzten. Endlich aber fand ich sie doch auf einem Haufen Spreu und Häckerling. Nun wollte ich wieder zurückkehren, aber ach, die Sonnenhitze hatte indessen meine Bohne aufgetrocknet, so dass daran schlechterdings nicht wieder herabzusteigen war.
Was war nur zu tun? Ich flocht mir einen Strick von dem Häckerling, solange ich ihn nur immer machen konnte. Diesen befestigte ich an eines von des Mondes Hörnern und ließ mich daran herunter. Mit der rechten Hand hielt ich mich fest und mit der linken führte ich meine Axt. So wie ich eine Strecke hinuntergeglitten war, so hieb ich immer das überflüssige Stück über mir ab und knüpfte dasselbe unten wieder an, wodurch ich denn ziemlich weit heruntergelangte. Dieses wiederholte Anbauen und Anknüpfen machte nun freilich den Strick ebenso wenig besser, als es mich völlig herab auf des Sultans Landgut brachte. Ich mochte wohl noch ein paar Meilen weit droben in den Wolken sein, als mein Strick auf einmal zerriss und ich mit solcher Heftigkeit herab zu Erdboden fiel, dass ich ganz betäubt davon wurde. Durch die Schwere meines von einer solchen Höhe herabfallenden Körpers fiel ich in ein Loch, mindestens 9 Klafter tief in die Erde hinein. Ich erholte mich zwar endlich wieder, wusste aber nun nicht, wie ich wieder herauskommen sollte. Allein, was tut nicht die Not? Ich grub mit meinen Nägeln, deren Wuchs damals 40-jährig war, eine Art von Treppe und förderte mich dadurch glücklich zutage. Durch diese mühselige Erfahrung klüger gemacht, fing ich's nachher besser an, der Bären, die so gern nach meinen Bienen und den Honigstöcken stiegen, loszuwerden. Ich bestrich die Deichsel eines Ackerwagens mit Honig und legte mich nicht weit davon des Nachts in einen Hinterhalt. Was ich vermutete, das geschah. Ein ungeheurer Bär, herbeigelockt durch den Duft des Honigs, kam an und fing vorn an der Spitze der Stange so begierig an zu lecken, dass er sich die ganze Stange durch Schlund, Magen und Bauch bis hinten wieder hinausleckte. Als er sich nun so artig auf die Stange hinaufgeleckt hatte, lief ich hinzu, steckte vorn durch das Loch der Deichsel einen langen Pflock, verwehrte dadurch dem Nascher den Rückzug und ließ ihn sitzen bis an den anderen Morgen. Über dieses Stückchen wollte sich der Großsultan, der von ungefähr vorbeispazierte, fast totlachen. Nicht lange hierauf machten die Russen mit den Türken Frieden und ich wurde nebst anderen Kriegsgefangenen wieder nach St. Petersburg ausgeliefert. Ich nahm aber nun meinen Abschied und verließ Russland um die Zeit der großen Revolution, vor etwa 40 Jahren, da der Kaiser in der Wiege nebst seiner Mutter und ihrem Vater, dem Herzoge von Braunschweig, dem Feldmarschall von Münnich und vielen anderen nach Sibirien geschickt wurden. Es herrschte damals über ganz Europa ein so außerordentlich strenger Winter, dass die Sonne eine Art von Frostschaden erlitten haben muss, woran sie seit der ganzen Zeit her bis auf den heutigen Tag gesiecht hat. Ich empfand daher auf der Rückreise in mein Vaterland weit größeres Ungemach, als ich auf meiner Hinreise nach Russland erfahren hatte. Ich musste, weil mein Litauer in der Türkei geblieben war, mit der Post reisen. Als sich's nun fügte, dass wir an einen engen, hohlen Weg zwischen hohen Dornhecken kamen, so erinnerte ich den Postillon, mit seinem Horne ein Zeichen zu geben, damit wir uns in diesem Engpasse nicht etwa gegen ein anderes entgegenkommendes Fuhrwerk festfahren mochten. Mein Kerl setzte an und blies aus Leibeskräften in das Horn, aber alle seine Bemühungen waren umsonst. Nicht ein einziger Ton kam heraus, welches uns ganz unerklärlich, ja in der Tat für ein rechtes Unglück zu achten war, indem bald eine andere uns entgegenkommende Kutsche auf uns stieß, vor welcher nun schlechterdings nicht vorbeizukommen war. Nichtsdestotrotz sprang ich aus meinem Wagen und spannte zuvörderst die Pferde aus. Hierauf nahm ich den Wagen nebst den 4 Rädern und allen Päckereien auf meine Schultern und sprang damit über Ufer und Hecke ungefähr 9 Fuß hoch, welches in Rücksicht auf die Schwere der Kutsche eben keine Kleinigkeit war, auf das Feld hinüber. Durch einen anderen Rücksprung gelangte ich, die fremde Kutsche vorüber, wieder in den Weg. Darauf eilte ich zurück zu unseren Pferden, nahm unter jeden Arm eins und holte sie auf die vorige Art, nämlich durch einen zweimaligen Sprung hinüber und herüber, gleichfalls herbei, ließ wieder anspannen und gelangte glücklich am Ende der Station zur Herberge. In der Herberge erholten wir uns wieder von unserem Abenteuer. Der Postillon hängte sein Horn an einen Nagel beim Küchenfeuer und ich setzte mich ihm gegenüber. Nun hört, ihr Herren, was geschah. Auf einmal ging's Tereng, Tereng, Teng, Teng. Wir machten große Augen und fanden nun auf einmal die Ursache heraus, warum der Postillon sein Horn nicht hatte blasen können. Die Töne waren in dem Horne festgefroren und kamen nun, so wie sie nach und nach auftauten, hell und klar zu nicht geringer Ehre des Fuhrmanns heraus. Denn die ehrliche Haut unterhielt uns nun eine ziemliche Zeit lang mit der herrlichsten Modulation, ohne den Mund an das Horn zu bringen. Da hörten wir den preußischen Marsch, ohne Lieb und ohne Wein, als ich auf meiner Bleiche, gestern Abend war Vetter Michael da, nebst noch vielen anderen Stückchen, auch sogar das Abendlied »Nun ruhen alle Wälder«. Mit diesem letzten endigte sich denn unser Tauschspaß, so wie ich hiermit meine russische Reisegeschichte. Manche Reisende sind bisweilen imstande, mehr zu behaupten, als genau genommen wahr sein mag. Daher ist es kein Wunder, wenn Leser oder Zuhörer ein wenig zum Unglauben geneigt werden.
Sollten indessen einige von der Gesellschaft an meiner Wahrhaftigkeit zweifeln, so muss ich sie wegen ihrer Ungläubigkeit herzlich bemitleiden und sie bitten, sich lieber zu entfernen, ehe ich meine Schiffsabenteuer beginne, die zwar fast noch wunderbarer, aber doch ebenso authentisch sind. Erstes Seeabenteuer. Gleich die erste Reise, die ich in meinem Leben machte, geraume Zeit vor der russischen, von der ich eben einige Merkwürdigkeiten erzählt habe, war eine Reise zur See. Ich stand, wie mein Onkel, der schwarzbartigste Husarenoberste, den ich je gesehen habe, mir oft zuzuschnurren pflegte, noch mit den Gänsen im Prozesse, und man hielt es noch für unentschieden, ob der weiße Flaum an meinem Kinne Keim von Dunen oder von einem Barte wäre, als schon Reisen das einzige Dichten und Trachten meines Herzens war. Da mein Vater teils selbst ein ehrliches Teil seiner früheren Jahre mit Reisen zugebracht hatte, teils manchen Winterabend durch die aufrichtige und ungeschminkte Erzählung seiner Abenteuer verkürzte, von denen ich Ihnen vielleicht in der Folge noch einige zum Besten gebe, so kann man jene Neigung bei mir wohl mit ebenso gutem Grunde für angeboren als für eingeflötet halten. Genug. Ich ergriff jede Gelegenheit, die sich anbot oder nicht anbot, meiner unüberwindlichen Begierde, die Welt zu sehen, Befriedigung zu erbetteln oder zu ertrotzen. Allein vergebens. Gelang es mir auch einmal, bei meinem Vater eine kleine Bresche zu machen, so taten Mama und Tante desto heftigeren Widerstand, und in wenigen Augenblicken war alles, was ich durch die überlegtesten Angriffe gewonnen hatte, wieder verloren. Endlich fügte sich's, dass einer meiner mütterlichen Verwandten uns besuchte. Ich wurde bald sein Liebling, er sagte mir oft, ich wäre ein hübscher, munterer Junge, und er wolle alles Mögliche tun, mir zur Erfüllung meines sehnlichsten Wunsches behilflich zu sein. Seine Beredsamkeit war wirksamer als die meinige, und nach vielen Vorstellungen und Gegenvorstellungen, Einwendungen und Widerlegungen wurde endlich zu meiner unaussprechlichen Freude beschlossen, dass ich ihn auf einer Reise nach Ceylon, wo sein Onkel viele Jahre Gouverneur gewesen war, begleiten sollte. Wir segelten mit wichtigen Aufträgen ihrer Hochmögenden der Staaten von Holland von Amsterdam ab. Unsere Reise hatte, wenn ich einen außerordentlichen Sturm abrechne, nichts Besonderes. Es mochten ungefähr 14 Tage seit unserer Ankunft verstrichen sein, als mir der älteste Sohn des Gouverneurs den Vorschlag tat, mit ihm auf die Jagd zu gehen, den ich auch herzlich gern annahm. Mein Freund war ein großer, starker Mann und an die Hitze jenes Klimas gewöhnt. Ich aber wurde in kurzer Zeit und bei ganz mäßiger Bewegung so matt, dass ich, als wir in den Wald gekommen waren, weit hinter ihm zurückblieb. Ich wollte mich eben an dem Ufer eines reißenden Stromes, der schon einige Zeit meine Aufmerksamkeit beschäftigt hatte, niedersetzen, um mich etwas auszuruhen, als ich auf einmal auf dem Wege, den ich gekommen war, ein Geräusch hörte. Ich sah zurück und wurde fast versteinert, als ich einen ungeheuren Löwen erblickte, der gerade auf mich zukam, mich nicht undeutlich merken ließ, dass er gnädigst geruhe, meinen armen Leichnam zu seinem Frühstücke zu machen, ohne sich nur meine Einwilligung auszubitten. Meine Flinte war bloß mit Hasenschrot geladen. Langes Besinnen erlaubte mir weder die Zeit noch meine Verwirrung, doch entschloss ich mich, auf die Bestie zu feuern, in der Hoffnung, sie zu schrecken, vielleicht auch zu verwunden. Allein, da ich in der Angst nicht einmal wartete, bis mir der Löwe zum Schusse kam, so wurde er dadurch wütend gemacht und kam nun mit aller Heftigkeit auf mich los. Mehr aus Instinkt als aus vernünftiger Überlegung versuchte ich eine Unmöglichkeit, zu entfliehen. Ich kehrte mich um und... Mir läuft noch so oft ich daran denke, ein kalter Schauer über den Leib. Wenige Schritte vor mir steht ein abscheulicher Krokodil, der schon fürchterlich seinen Rachen aufsperrte, um mich zu verschlingen.

0: Ernst Theodor Amadeus Hoffmann, Der Sandmann. Gelesen von Felix Fecknitz. Nathanael an Lothar. Gewiss seid ihr alle voll Unruhe, dass ich so lange, lange nicht geschrieben. Mutter zöhnt wohl, und Clara mag glauben, ich lebe hier in Saus und Braus und vergesse mein holdes Engelsbild, so tief mir in Herz und Sinn eingeprägt, ganz und gar. Dem ist aber nicht so, täglich und stündlich gedenke ich euer aller, und in süßen Träumen geht meines holden Klärchens freundliche Gestalt vorüber und lächelt mich nur mit ihren hellen Augen so anmutig an, wie sie wohl pflegte, wenn ich zu euch hineintrat. Ach, wie vermochte ich denn, euch zu schreiben in der zerrissenen Stimmung des Geistes, die mir bisher alle Gedanken verstörte. Etwas Entsetzliches ist in mein Leben getreten. Dunkle Ahnungen eines grässlichen, mir drohenden Geschicks breiten sich wie schwarze Wolkenschatten über mich aus, undurchdringlich jedem freundlichen Sonnenstrahl. Nun soll ich dir sagen, was mir widerfuhr. Ich muss es, das sehe ich ein. Aber nur es denkend, lacht es wie toll aus mir heraus. Ach, mein herzlieber Lothar, wie fange ich es denn an, dich nur einigermaßen empfinden zu lassen, dass das, was mir vor einigen Tagen geschah, denn wirklich mein Leben so feindlich zerstören konnte. Wärst du nur hier, so könntest du selbst schauen, aber jetzt hältst du mich gewiss für einen aberwitzigen Geisterseher. Kurz und gut, das Entsetzliche, was mir geschah, dessen tödlichen Eindruck zu vermeiden ich mich vergebens bemühe, besteht in nichts anderem, als dass vor einigen Tagen, nämlich am 30. Oktober mittags um 12 Uhr, ein Wetterglashändler in meine Stube trat und mir seine Ware anbot. Ich kaufte nichts und drohte, ihn die Treppe herabzuwerfen, worauf er aber von selbst fortging. Du ahnest, dass nur ganz eigene, tief in mein Leben eingreifende Beziehungen diesen Vorfall Bedeutung geben können. Ja, dass wohl die Person jenes unglückseligen Krämers gar feindlich auf mich wirken muss. So ist es in der Tat. Mit aller Kraft fasse ich mich zusammen, um ruhig und geduldig dir aus meiner frühen Jugendzeit so viel zu erzählen, dass deinem regen Sinn alles klar und deutlich in leuchtenden Bildern aufgehen wird. Indem ich anfangen will, höre ich dich lachen und Clara sagen, »Das sind ja rechte Kindereien. Lacht!« Ich bitte euch, lacht mich recht herzlich aus. Ich bitte euch sehr, aber Gott im Himmel, die Haare sträuben sich mir und es ist, als flehe ich euch an, mich auszulachen. In wahnsinniger Verzweiflung, wie Franz Mohr den Daniel. Nun fort zur Sache. Außer dem Mittagessen sahen wir, ich und mein Geschwister, tagüber den Vater wenig. Er mochte mit seinem Dienst viel beschäftigt sein. Nach dem Abendessen, das alter Sitte gemäß schon um 7 Uhr aufgetragen wurde, gingen wir alle, die Mutter mit uns, in des Vaters Arbeitszimmer und setzten uns um einen runden Tisch. Der Vater rauchte Tabak und trank ein großes Glas Bier dazu. Oft erzählte er uns viele wunderbare Geschichten und geriet darüber so in Eifer, dass ihm die Pfeife immer ausging, die ich, ihm Brennpapier hinhaltend, wieder anzünden musste, welches mir denn ein Hauptspaß war. Oft aber gab er uns Bilderbücher in die Hände, saß stumm und starr in seinem Lehnstuhl und blies starke Dampfwolken von sich, dass wir alle wie im Nebel schwammen. An solchen Abenden war die Mutter sehr traurig und kaum schlug die Uhr 9, so sprach sie, »Nun, Kinder, zu Bette, der Sandmann kommt, ich merke schon.« Wirklich hörte ich dann jedes Mal etwas schwer, langsamen Tritts die Treppe heraufpoltern, das musste der Sandmann sein. Einmal war mir jenes dumpfe Treten und Poltern besonders graulich. Ich frug die Mutter, indem sie uns fortführte, »Ei, Mama, wer ist denn der böse Sandmann, der uns immer vom Papa forttreibt? Wie sieht er denn aus?« »Es gibt keinen Sandmann, mein liebes Kind«, erwiderte die Mutter. »Wenn ich sage, der Sandmann kommt, so will das nur heißen, ihr seid schläfrig und könnt die Augen nicht offen behalten, als hätte man euch Sand hineingestreut.« Der Mutter Antwort befriedigte mich nicht. Ja, in meinem kindlichen Gemüt entfaltete sich deutlich der Gedanke, dass die Mutter den Sandmann nur verleugne, damit wir uns vor ihm nicht fürchten sollen. Ich hörte ihn ja immer die Treppe heraufkommen. Voll Neugierde, Näheres von diesem Sandmann und seiner Beziehung auf uns Kinder zu erfahren, frug ich endlich die alte Frau, die meine jüngste Schwester wartete. Was denn das für ein Mann sei, der Sandmann? »Ei, Tanelchen«, erwiderte diese, »weißt du das noch nicht? Das ist ein böser Mann, der kommt zu den Kindern, wenn sie nicht zu Bett gehen wollen und wirft ihnen Hände voll Sand in die Augen, dass sie blutig zum Kopf herausspringen. Die wirft er dann in den Sack und trägt sie in den Halbmond zur Ätzung für seine Kinderchen.
1: Die sitzen dort im Nest und haben krumme Schnäbel wie die Eulen. Damit picken sie die unartigen Menschenkindlein Augen auf.
0: Grässlich malte sich nun im Inneren mir das Bild des grausamen Sandmanns aus. So wie es abends die Treppe heraufpolterte, zitterte ich vor Angst und Entsetzen. Nichts als den unter Tränen hergestotterten Ruf »Der Sandmann! Der Sandmann!« konnte die Mutter aus mir herausbringen. Ich lief darauf in das Schlafzimmer und wohl die ganze Nacht über quälte mich die fürchterliche Erscheinung des Sandmanns. Schon alt genug war ich geworden, um einzusehen, dass das mit dem Sandmann und seinem Kindernest im Halbmonde, so wie es mir die Wartefrau erzählt hatte, wohl nicht ganz seine Richtigkeit haben könne. Indessen blieb mir der Sandmann ein fürchterlich Gespenst und Grauen. Entsetzen ergriff mich, wenn ich ihm nicht allein die Treppe heraufkommen, sondern auch meines Vaters Stubentür heftig aufreißen und hineintreten hörte. Manchmal blieb er lange weg, dann kam er öfter hintereinander. Jahrelang dauerte das, und nicht gewöhnen konnte ich mich an den unheimlichen Spuk, nicht bleicher wurde mir das Bild des grausamen Sandmanns. Sein Umgang mit dem Vater fing an, meine Fantasie immer mehr und mehr zu beschäftigen. Den Vater darum zu befragen, hielt mich eine unüberwindliche Scheu zurück, aber selbst das Geheimnis zu erforschen, den fabelhaften Sandmann zu sehen, dazu keimte mit den Jahren immer mehr die Lust in mir empor. Der Sandmann hatte mich auf die Bahn des Wunderbaren, Abenteuerlichen gebracht, das so schon leicht im kindlichen Gemüt sich einnistet. Nichts war mir lieber, als schauerliche Geschichten von Kobolden, Hexen, Däumlingen und so weiter zu hören oder zu lesen, aber obenan stand immer der Sandmann, den ich in den seltsamsten, abscheulichsten Gestalten überall auf Tische, Schränke und Wände mit Kreide, Kohle hinzeichnete. Als ich 10 Jahre alt geworden, wies mich die Mutter aus der Kinderstube in ein Kämmerchen, das auf dem Korridor unfern von meines Vaters Zimmer lag. Noch immer mussten wir uns, wenn auf den Schlag 9 sich in jener Unbekannte im Haus hören ließ, schnell entfernen. In meinem Kämmerchen vernahm ich, wie er bei dem Vater hineintrat, und bald darauf war es mir dann, als verbreite sich im Haus ein feiner, seltsam riechender Dampf. Immer höher mit der Neugier wuchs der Mut, auf irgendeine Weise des Sandmanns Bekanntschaft zu machen. Oft schlich ich schnell aus dem Kämmerchen auf den Korridor, wenn die Mutter vorübergegangen, aber nichts konnte ich erlauschen, denn immer war der Sandmann schon zur Tür hinein, wenn ich den Platz erreicht hatte, wo er mir sichtbar werden musste. Endlich von unwiderstehlichem Drange getrieben, beschloss ich im Zimmer des Vaters selbst mich zu verbergen und den Sandmann zu erwarten. An des Vaters Schweigen, an der Mutter Traurigkeit merkte ich eines Abends, dass der Sandmann kommen werde. Ich schützte daher große Müdigkeit vor, verließ schon vor 9 Uhr das Zimmer und verbarg mich dicht neben der Türe in einen Schlupfwinkel. Die Haustür knarrte, durch den Flur ging es langsamen, schweren, dröhnenden Schrittes nach der Treppe. Die Mutter eilte mit den Geschwistern mir vorüber. Leise öffnete ich des Vaters Stubentür. Er saß wie gewöhnlich, stumm und starr, den Rücken der Türe zugekehrt. Er bemerkte mich nicht. Schnell war ich hinein und hinter der Gardine, die einem gleich neben der Türe stehenden offenen Schrank, worin meines Vaters Kleider hingen, verzogen war. Näher, immer näher dröhnten die Tritte. Es hustete und scharrte und brummte seltsam draußen. Das Herz bebte mir vor Angst und Erwartung. Dicht vor der Türe ein scharfer Tritt, ein heftiger Schlag auf die Klinke. Die Tür springt rasselnd auf. Mit Gewalt mich ermannt, gucke ich behutsam hervor. Der Sandmann steht mitten in der Stube vor meinem Vater. Der helle Schein der Lichter brennt ihm ins Gesicht. Der Sandmann, der fürchterliche Sandmann, ist der Advokat Coppelius, der manchmal bei uns zum Mittag ist. Aber die grässlichste Gestalt hätte mir nicht tieferes Entsetzen erregen können als eben dieser Coppelius. Denke dir einen großen, breitschulterigen Mann mit einem unförmig dicken Kopf, erdgelbem Gesicht, buschigen grauen Augenbrauen, unter denen ein paar grünliche Katzenaugen stechend hervorfunkeln, großer, starker, über die Oberlippe gezogener Nase. Das schiefe Maul verzieht sich oft zum hämischen Lachen, dann werden auf den Backen ein paar dunkelrote Flecken sichtbar und ein seltsam zischender Ton fährt durch die zusammengekniffenen Zähne. Coppelius erschien immer in einem altmodisch zugeschnittenen aschgrauen Rocke, eben solcher Weste und gleichen Beinkleidern, aber dazu schwarze Strümpfe und Schuhe mit kleinen Steinschnallen. Die kleine Perücke reichte kaum bis über den Kopfwirbel heraus, die Kleblocken standen hoch über den großen roten Ohren und ein breiter, verschlossener Haarbeutel starrte vor dem Nacken weg, so dass man die silberne Schnalle sah, die die getäfelte Halsbinde schloss. Die ganze Figur war überhaupt widrig und abscheulich, aber vor allem waren uns Kindern seine großen, knotigen, haarigen Fäuste zuwider, sodass wir, was er damit berührte, nicht mehr mochten. Das hatte er bemerkt, und nun war es seine Freude, irgendein Stückchen Kuchen oder eine süße Frucht, die uns die gute Mutter heimlich auf den Teller gelegt, unter diesem oder jenem Vorwande zu berühren, dass wir, helle Tränen in den Augen, die Näscherei, der wir uns erfreuen sollten, nicht mehr genießen mochten vor Ekel und Abscheu. Ebenso machte er es, wenn uns an Feiertagen der Vater ein klein Gläschen süßen Weins eingeschenkt hatte. Dann fuhr er schnell mit der Faust herüber oder brachte wohl gar das Glas an die blauen Lippen und lachte recht teuflisch, wenn wir unserem Ärger nur leise Schluchzen äußern durften. Er pflegte uns, nur immer die kleinen Bestien zu nennen. Wir durften, war er zugegen, keinen Laut von uns geben und verwünschten den hässlichen, feindlichen Mann, der uns mit recht Bedacht und Absicht auch die kleinste Freude verdarb. Die Mutter schien ebenso wie wir, den widerwärtigen Coppelius zu hassen, denn so wie er sich zeigte, war ihr Frohsinn, ihr heiteres, unbefangenes Wesen umgewandelt in traurigen, düsteren Ernst. Der Vater betrug sich gegen ihn, als sei er ein höheres Wesen, dessen Unarten man dulden und das man auf jede Weise bei guter Laune erhalten müsse. Er durfte nur leise andeuten, und Lieblingsgerichte wurden gekocht und seltene Weine kredenzt. Als ich nun diesen Coppelius sah, ging es grausig und entsetzlich in meiner Seele auf, dass ja niemand anders als er der Sandmann sein könne. Aber der Sandmann war mir nicht mehr jener Popanz aus den Ammenmärchen, der dem Eulennest im Halbmonde Kinderaugen zur Ätzung holt. Nein, ein hässlicher, gespenstischer Unhold, der überall, wo er einschreitet, Jammer, Not, zeitliches, ewiges Verderben bringt. Ich war festgezaubert. Auf die Gefahr entdeckt und, wie ich deutlich dachte, hart gestraft zu werden, blieb ich stehen, den Kopf lauschend durch die Gardine hervorgestreckt. Mein Vater empfing den Coppelius feierlich. »Auf zum Werk!« rief dieser mit heiserer, schnurrender Stimme und warf den Rock ab. Der Vater zog still und finster seinen Schlafrock aus und beide kleideten sich in lange schwarze Kittel. Wo sie die hernahmen, hatte ich übersehen. Der Vater öffnete die Flügeltür meines Wandschranks, aber ich sah, dass das, was ich so lange dafür gehalten, kein Wandschrank, sondern vielmehr eine schwarze Höhlung war, in der ein kleiner Herd stand. Coppelius trat hinzu und eine blaue Flamme knisterte auf dem Herde empor. Allerlei seltsames Gerät stand umher. Ach Gott, wie sich nur mein alter Vater zum Feuer herabbückte, da sah er ganz anders aus. Ein grässlicher, krampfhafter Schmerz schien seine sanften, ehrlichen Züge zum hässlichen, widerwärtigen Teufelsbilde verzogen zu haben. Er sah dem Coppelius ähnlich. Dieser schwang die glutrote Zange und holte damit hellblinkende Massen aus dem dicken Qualm, die er dann emsig hämmerte. Mir war es, als würden Menschengesichter ringsumher sichtbar, aber ohne Augen, scheußliche, tiefe, schwarzen Höhlen statt ihrer. »Augen her! Augen her!« rief Coppelius mit dumpfer, dröhnender Stimme. Ich kreischte auf vor wildem Entsetzen, gewaltig erfasst, und stürzte aus meinem Versteck heraus auf den Boden. Da ergriff mich Coppelius. »Kleine Bestie! Kleine Bestie!« meckerte er, zähnefletschend. Riss mich auf und warf mich auf den Herd, dass die Flamme mein Haar zu sengen begann. »Nun haben wir Augen! Augen! Ein schön paar Kinderaugen!« So flüsterte Coppelius und griff mit den Fäusten glutrote Körner aus der Flamme, die er mir in die Augen streuen wollte. Da hob mein Vater flehend die Hände empor und rief, »Meister, Meister, lass meinen Nathanael die Augen, lass sie ihm!« Coppelius lachte grell auf und rief, »Mag denn der Junge die Augen behalten und sein Pensum flenden in der Welt? Aber nun wollen wir doch den Mechanismus der Hände und der Füße recht observieren.« Und damit fasste er mich gewaltig, dass die Gelenke knackten, und schrob mir die Hände ab und die Füße und setzte sie bald hier, bald dort wieder ein. »Steht doch überall nicht recht, so gut wie es war. Der Alte hat's verstanden.« So zischte und lispelte Coppelius. Aber alles um mich her wurde schwarz und finster, ein jäher Krampf durchzuckte Nerv und Gebein. Ich fühlte nichts mehr. Ein sanfter, warmer Hauch glitt über mein Gesicht. Ich erwachte, wie aus dem Todesschlaf. Die Mutter hatte sich über mich hinbeugt. »Ist der Sandmann noch da?« stammelte ich. »Nein, mein liebes Kind, der ist lange, lange fort. Der tut dir keinen Schaden.« So sprach die Mutter und küsste und herzte den wiedergewonnenen Liebling. Was soll ich dich ermüden, mein herzlieber Lothar? Was soll ich so weitläufig einzelnes her erzählen, da doch noch so vieles zu sagen übrig bleibt? Genug! Ich war bei der Lauscherei entdeckt und von Coppelius gemisshandelt worden. Angst und Schrecken hatten mir ein hitziges Fieber zugezogen, an dem ich mehrere Wochen krank lag. Ist der Sandmann noch da? Das war mein erstes gesundes Wort und das Zeichen meiner Genesung, meiner Rettung. Nur noch den schrecklichsten Moment meiner Jugendjahre darf ich dir erzählen. Dann wirst du überzeugt sein, dass es nicht meiner Augen Blödigkeit ist, wenn mir nun alles farblos erscheint, sondern dass ein dunkles Verhängnis wirklich einen trüben Wolkenschleier über mein Leben gehängt hat, den ich vielleicht nur sterbend zerreiße. Coppelius ließ sich nicht mehr sehen. Es hieß, er habe die Stadt verlassen. Ein Jahr mochte vergangen sein, als wir der alten, unveränderten Sitte gemäß abends an dem runden Tische saßen. Der Vater war sehr heiter und erzählte viel Ergötzliches von den Reisen, die er in seiner Jugend gemacht. Da hörten wir, als es 9 schlug, plötzlich die Haustür in den Angeln knarren und langsame, eisenschwere Schritte dröhnten durch den Hausflur die Treppe herauf.
1: »Das ist Coppelius«,
0: sagte meine Mutter erblassend. »Ja, es ist Coppelius«, wiederholte der Vater. Die Tränen stürzten der Mutter aus den Augen.
1: »Aber Vater, Vater«, rief sie, »muss es denn so sein?«
0: »Zum letzten Male«, erwiderte dieser, »zum letzten Male kommt er zu mir. Ich verspreche es dir. Geh nur, geh mit den Kindern, geh zu Bette. Gute Nacht.« Mir war es, als sei ich in schweren, kalten Stein eingepresst. Mein Atem stockte. Die Mutter ergriff mich beim Arm, als ich unbeweglich stehen blieb.
1: »Komm, Nathanael, komm nur!«
0: Ich ließ mich fortführen, ich trat in meine Kammer.
1: Sei ruhig, leg dich ins Bette! Schlafe, schlafe!«
0: rief mir die Mutter nach. Aber von unbeschreiblicher innerer Angst und Unruhe gequält, konnte ich kein Auge zutun. Der verhasste, abscheuliche Coppelius stand vor mir mit funkelnden Augen und lachte mich hämisch an. Vergebens trachtete ich, sein Bild loszuwerden. Es mochte wohl schon Mitternacht sein, als ein entsetzlicher Schlag geschah, wie wenn ein Geschütz losgefeuert würde. Das ganze Haus erdröhnte, es rasselte und rauschte meiner Türe vorüber. Die Haustür wurde klirrend zugeworfen.
1: »Das ist Coppelius«, rief ich entsetzt und sprang aus dem Bette.
0: Da kreischte es auf in schneidendem, trostlosen Jammer. Fort stürzte ich nach des Vaters Zimmer, die Türe stand offen. Erstickender Dampf quoll mir entgegen, das Dienstmädchen schrie.
1: »Ach, der Herr, der Herr!«
0: Vor dem dampfenden Herd auf dem Boden lag mein Vater tot, mit schwarz verbranntem, grässlich verzerrtem Gesicht. Um ihn herum heulten und winselten die Schwestern, die Mutter ohnmächtig daneben. »Coppelius, verruchter Satan, du hast den Vater erschlagen!« So schrie ich auf, mir verging die Sinne. Als man 2 Tage darauf meinem Vater in den Sarg legte, waren seine Gesichtszüge wieder mild und sanft geworden, wie sie im Leben waren. Tröstend ging es meiner Seele auf, dass ein Bund mit dem teuflischen Coppelius ihn nicht ins ewige Verderben gestürzt haben könnte. Die Explosion hatte die Nachbarn geweckt. Der Vorfall wurde ruchtbar und kam vor die Obrigkeit, welche den Coppelius zur Verantwortung vorfordern wollte. Der war aber spurlos vom Orte verschwunden.
1: »Wenn ich dir nun sage, mein herzlieber Freund, dass jener Wetterglashändler eben der verruchte Coppelius war, so wirst du es mir nicht verargen, dass ich die feindliche Erscheinung als schweres Unheil bringend deutete. Er war anders gekleidet, aber Coppelius' Figur und Gesichtszüge sind zu tief in mein Innerstes eingeprägt, als dass hier ein Irrtum möglich sein sollte. Zudem hat Coppelius nicht einmal seinen Namen geändert. Er gibt sich hier, wie ich höre, für einen piemontesischen Mechanikus aus und nennt sich Giuseppe Coppola. Ich bin entschlossen, es mit ihm aufzunehmen und des Vaters Tod zu rächen. Mag es denn nun gehen, wie es will?«
0: Der Mutter erzählte nichts von dem Erscheinen des grässlichen Unholds. »Grüße, meine liebe holde Clara. Ich schreibe ihr in ruhiger Gemütsstimmung. Liebe wohl, etc., etc.« Clara an Nathanael.
2: »Wahr ist es, dass du recht lange mit mir nicht geschrieben hast, aber dennoch glaube ich, dass du mich in Sinn und Gedanken trägst. Denn meiner gedachtest du wohl recht lebhaft, als du deinen letzten Brief an Bruder Lothar absenden wolltest und die Aufschrift statt an ihn an mich richtetest. Freudig erbrach ich den Brief und wurde den Irrtum erst bei den Worten inne, ach mein herzlieber Lothar. Nun hätte ich nicht weiter lesen, sondern den Brief dem Bruder geben sollen, aber Hast du mir auch sonst manchmal in kindischer Neckerei vorgeworfen, ich hätte solch ruhiges, weiblich besonnenes Gemüt, dass ich wie jene Frau drohe, das Haus den Einstoß noch vor schneller Flucht ganz geschwinde einen falschen Kniff in der Fenstergardine glattstreichen würde. So darf ich doch wohl kaum versichern, dass deines Briefes Anfang mich tief erschütterte. Ich konnte kaum atmen. Es flimmerte mir vor den Augen. Ach, mein herzgeliebter Nathanael, was konnte so Entsetzliches in dein Leben getreten sein? Trennung von dir, dich niemals wiedersehen. Der Gedanke durchfuhr meine Brust wie ein glühender Dolchstich. Ich las und las. Deine Schilderung des widerwärtigen Coppelius ist grässlich. Erst jetzt vernahm ich, wie dein guter alter Vater solch entsetzlichen, gewaltsamen Todes starb. Bruder Lothar, dem ich sein Eigentum zustellte, suchte mich zu beruhigen, aber es gelang ihm schlecht. Der fatale Wetterglashändler Giuseppe Coppola verfolgte mich auf Schritt und Tritt und beinahe schäme ich mich, es zu gestehen, dass er selbst meinen gesunden, sonst so ruhigen Schlaf in allerlei wunderlichen Traumgebilden zerstören konnte. Doch bald, schon den anderen Tag, hatte sich alles anders in mir gestaltet. Sei mir nur nicht böse, mein innig Geliebter. Wenn Lothar dir etwas sagen möchte, dass ich trotz deiner seltsamen Ahnung Coppelius werde dir etwas Böses antun, ganz heitern, unbefangenen Sinnes bin wie immer. Geradeaus will ich dir nur gestehen, dass, wie ich meine, alles Entsetzliche und Schreckliche, wovon du sprichst, nur in deinem Inneren vorging, die wahre wirkliche Außenwelt aber daran wohl wenig teilhatte. Widerwärtig genug mag der alte Coppelius gewesen sein, aber dass er Kinder hasste, das brachte in euch Kindern wahren Abscheu gegen ihn hervor. Natürlich verknüpfte sich nun in deinem kindischen Gemüt der schreckliche Sandmann aus den Ammenmärchen mit dem alten Coppelius, der dir, glaubtest du auch nicht an den Sandmann, ein gespenstischer, Kindern vorzüglich gefährlicher Unhold blieb. Das unheimliche Treiben mit deinem Vater zur Nachtzeit war wohl nichts anderes, als dass beide insgeheim alchemistische Versuche machten, womit die Mutter nicht zufrieden sein konnte, da gewiss viel Geld unnütz verschleudert und obendrein, wie es immer mit solchen Laboranten der Fall sein soll, des Vaters Gemüt ganz von dem trügerischen Drange nach hoher Weisheit erfüllt, der Familie abwendig gemacht wurde. Der Vater hat wohl gewiss durch eigene Unvorsichtigkeit seinen Tod herbeigeführt, und Coppelius ist nicht schuld daran. Glaubst du, dass ich den erfahrenen Nachbarapotheker gestern frug, obwohl bei chemischen Versuchen eine solche augenblicklich tötende Explosion möglich sei? Der sagte, ei allerdings, und beschrieb mir nach seiner Art gar weitläufig und umständlich, wie das zugehen könne, und nannte dabei so viel sonderbar klingende Namen, die ich gar nicht zu behalten vermochte. Nun wirst du wohl unwillig werden über deine Clara. Du wirst sagen, in dies kalte Gemüt dringt kein Strahl des Geheimnis wollen, das den Menschen oft mit unsichtbaren Armen umfasst. Sie erschaut nur die bunte Oberfläche der Welt und freut sich, wie das kindische Kind, über die goldgleißende Frucht in deren Inneren tödliches Gift verborgen. Ach, mein herzgeliebter Nathanael, glaubst du denn nicht, dass auch in heitern, unbefangenen, sorglosen Gemütern die Ahnung wohnen könne von deiner dunklen Macht, die feindlich uns in unserem eigenen Selbst zu verderben strebt? Aber verzeih es mir, wenn ich einfältig Mädchen mich unterfange, auf irgendeine Weise dir anzudeuten, was ich eigentlich von solchem Kampf im Innern glaube. Ich finde wohl gar am Ende nicht die rechten Worte und du lässt mich aus. Nicht, weil ich was Dummes meine, sondern weil ich mich so ungeschickt anstelle, es zu sagen. Gibt es eine dunkle Macht, die so recht feindlich und verräterisch einen Faden in unser Inneres legt, woran sie uns dann festpackend vorzieht auf einen gefahrvollen, verderblichen Wege, den wir sonst nicht betreten haben würden? Gibt es eine solche Macht, so muss sie in uns sich, wie wir selbst gestalten, ja unser Selbst werden. Denn nur so glauben wir an sie und räumen ihr den Platz ein, dessen sie bedarf, um jenes geheime Werk zu vollbringen. Haben wir festen, durch das heitere Leben gestärkten Sinn genug, um fremdes, feindliches Einwirken als solches stets zu erkennen und den Weg in uns Neigung und Beruf geschoben, ruhigen Schritte zu verfolgen? So geht wohl jene unheimliche Macht unter in dem vergeblichen Ring nach der Gestaltung, die unser eigenes Spiegelbild sein sollte. Es ist auch gewiss, fügt Lothar hinzu, dass die dunkle psychische Macht, haben wir uns durch uns selbst ihr hingegeben, auf fremde Gestalten, die Außenwelt uns in den Weg wirft, in unser Inneres hineinzieht, so, dass wir selbst nur den Geist entzünden, der, wie wir in wunderlicher Täuschung glauben, aus jener Gestalt spricht. Es ist das Phantom unseres eigenen Ichs, dessen innere Verwandtschaft und dessen tiefe Einwirkung auf unser Gemüt uns in die Hölle wirft oder in den Himmel verzückt. Du merkst, mein herzlieber Nathanael, dass wir, ich und Bruder Lothar, uns recht über die Materie von dunklen Mächten und Gewalten ausgesprochen haben, die mir nun, nachdem ich nicht ohne Mühe das Hauptsächlichste aufgeschrieben, ordentlich tiefsinnig vorkommt. Lothars letzte Worte verstehe ich nicht ganz, ich ahne nur, was er meint, und doch ist es mir, als sei alles sehr wahr. Ich bitte dich, schlage dir den hässlichen Advokaten Coppelius und den Wetterglasmann Giuseppe Coppola ganz aus den Sinn. Sei überzeugt, dass diese fremden Gestalten nichts über dich vermögen, nur der Glaube an ihre feindliche Gewalt kann sie dir in der Tat feindlich machen. Spreche nicht aus jeder Zeile deines Briefes die tiefste Aufregung deines Gemüts, schmerzte mich nicht dein Zustand recht in innerster Seele, wahrhaftig. Ich könnte über den Advokaten Sandmann und den Wetterglashändler Coppelius scherzen. Sei heiter, heiter! Ich habe mir vorgenommen, bei dir zu erscheinen, wie dein Schutzgeist, und den hässlichen Coppola, sollte er sich etwa beikommen lassen, dir im Traum beschwerlich zu fallen, mit lautem Lachen vorzubannen. Ganz und gar nicht fürchte ich mich vor ihm und vor seinen garstigen Fäusten. Er soll mir weder als Advokat eine Näscherei noch als Sandmann die Augen verderben. Ewig, mein herzinnigst geliebter Nathanael, etc., etc., etc.
0: Nathanael an Lothar. Sehr unlieb ist es mir, dass Clara neulich den Brief an dich aus freilich durch meine Zerstreutheit veranlagtem Irrtum erbrach und las. Sie hat mir einen sehr tiefsinnigen philosophischen Brief geschrieben, worin sie ausführlich beweiset, dass Coppelius und Coppola nur in meinem Inneren existieren und Phantome meines Ichs sind, die augenblicklich zerstäuben, wenn ich sie als solche erkenne. In der Tat, man sollte gar nicht glauben, dass dieser Geist, der aus solch hellen, hold lächelnden Kindesaugen oft wie ein lieblicher, süßer Traum hervorleuchtet, sogar verständig, so magistermäßig distinguieren könne. Sie beruft sich auf dich. Ihr habt über mich gesprochen. Du liesest ihr wohl logische Kollegia, damit sie alles fein sichten und sondern lerne. Lass das bleiben. Übrigens ist es wohl gewiss, dass der Wetterglashändler Giuseppe Coppola keineswegs der alte Advokat Coppelius ist. Ich höre bei dem erst neuerdings angekommenen Professor der Physik, der wie jener berühmte Naturforscher Spallanzani heißt und italienischer Abkunft ist, Collegia. Der kennt den Coppola schon seit vielen Jahren und über dem hört man es auch seiner Aussprache an, dass er wirklich Piemonteser ist. Coppelius war ein Deutscher, aber wie mich dünkt, kein Ehrlicher. Ganz beruhigt bin ich nicht. Haltet ihr, du und Clara, mich immerhin für einen düsteren Träumer, aber nicht los kann ich den Eindruck werden, den Coppelius' verfluchtes Gesicht auf mich macht. Ich bin froh, dass er fort ist, aus der Stadt, wie mir Spallanzani sagt. Dieser Professor ist ein wunderlicher Kauz. Ein kleiner, rundlicher Mann, das Gesicht mit starken Backenknochen, feiner Nase, aufgeworfenen Lippen, kleinen, stechenden Augen. Doch besser als in jeder Beschreibung siehst du ihn, wenn du den Cagliostro, wie er von Chodowiecki in irgendeinem berlinischen Taschenkalender steht, anschaust. So sieht Spallanzani aus. Neulich steige ich die Treppe herauf und nehme wahr, dass die sonst einer Glastüre dicht vorgezogene Gardine zur Seite einen kleinen Spalt lässt. Selbst weiß ich nicht, wie es dazu kam, neugierig durchzublicken. Ein hohes, sehr schlank, im reinsten Ebenmaß, gewachsenes, herrlich gekleidetes Frauenzimmer saß im Zimmer vor einem kleinen Tisch, auf den sie beide Ärmel, die Hände zusammengefaltet, gelegt hatte. Sie saß der Türe gegenüber, so dass ich ihr engelschönes Gesicht ganz erblickte. Sie schien mich nicht zu bemerken und überhaupt hatten ihre Augen etwas Starres, beinahe möchte ich sagen, keine Sehkraft. Es war mir so, als schliefe sie mit offenen Augen. Mir wurde ganz unheimlich und deshalb schlich ich leise fort ins Auditorium, das daneben gelegen. Nachher erfuhr ich, dass die Gestalt, die ich gesehen, Spallanzanis Tochter Olympia war, die er sonderbarer und schlechterweise einsperrt, so dass durchaus kein Mensch in ihre Nähe kommen darf. Am Ende hat es eine Bewandtnis mit ihr. Sie ist vielleicht blödsinnig oder sonst. Weshalb schreibe ich dir aber das alles? Besser und ausführlicher hätte ich dir das mündlich erzählen können. Wisse nämlich, dass ich über 14 Tage bei euch bin. Ich muss mein süßes, liebes Engelsbild, meine Clara, wiedersehen. Weggehaucht wird dann die Verstimmung sein, die sich, ich muss das gestehen, nach dem fatalen, verständigen Briefe meiner bemeistern wollte. Deshalb schreibe ich auch heute nicht an Sie. Tausend Grüße, etc., etc., etc.
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4: Einen wunderschönen guten Abend hier beim Griff in die Plattenkiste. Es ist 22 Uhr, Dienstagabend. Und diesmal bin ich, Paul Bark, nicht alleine hier, sondern ich habe einen wunderbaren Gast im Studio.
5: Genau, und das bin ich. Das ist die Jessie. Ich bin normalerweise bei Obscurissimo untergebracht, aber dachte mir, ich fische mal in anderen Gefilden, beziehungsweise Musik ist ja vielfältig, von daher, um was Neues zu entdecken, heute einmal ein Album, das ich mitgebracht habe.
4: Genau, und für alle die Obscurissimo nicht kennen, das ist unsere Metal-Sendung, die diese Woche läuft sogar.
5: Ja, am Mittwoch.
4: Mhm. Ja, da kommen wir auch später nochmal drauf, wenn wir den Sendeplan noch einmal kurz durchgehen. Aber genau, du hast ein schönes Album mitgebracht. Ich habe diesmal gar keinen Einfluss in der Auswahl der Platte. Und deswegen bin ich mal gespannt. Was hast du denn mitgebracht?
5: Ich habe mit dabei in der Tasche sozusagen von Leslie Clio das Album Purple ich war gerade durch das Plop. Zu hart irritiert. Willst du noch mal kurz?
4: Nö, wir reden einfach so weiter. Also das Album Purple.
5: Das Album Purple, das ist 2017 erschienen. Ich habe also einmal ganz kurz das dezente Corpse Paint abgemacht und bin in die andere Richtung musikalisch gegangen. Jetzt nicht in Richtung Obscurissimo. Es ist Soul Pop. Er ist blumig bis melancholisch. Hat alle Stimmungsfelder eigentlich so mit dabei. Ist ein sehr schönes Album. Ist auch unter einem gewissen biografischen Hintergrund von Leslie Clio entstanden. Die wurde ja anfangs mit dem ersten und dem zweiten Album extrem gehypt, hat dann gesagt, nee, sie macht einen Cut, das ist ihr alles hier zu kommerziell und zu doll unter Druck. Ist einmal ausgestiegen. Ich glaube, sie hat sich auch ein Jahr auf Hawaii aufgehalten. Ich müsste noch mal kurz nachgucken. Also die hat so richtig Fuck the Shit I'm Leaving gemacht. Und danach ist dann Purple entstanden.
4: Klingt auf jeden Fall sehr spannend. Mhm. In der Vorbesprechung hast du gesagt, das Album sollte man versuchen, in der Reihenfolge zu hören. Also auch
5: eine gewisse Entwicklung ist dabei, ja.
4: Also auch jetzt nicht so wie sonst üblich für alle Zuhörerinnen da draußen, dass es sprunghaft immer von Song zu Song geht, sondern wir starten quasi mit dem ersten Song und gehen dann schrittweise vor. Und ich würde auch sagen, wir fangen einfach mal damit an. Der heißt
5: Lies Are Gold.
4: Viel Spaß beim Hören.

0: Ja, und das war der Song Lies Are Gold von Leslie Clio. Ist das Ihr richtiger Name? Ihr bürgerlicher Name?
1: Warte mal ganz kurz. Ich wüsste jetzt eigentlich nichts.
0: Ich gucke auch, ich habe auch parallel noch Wikipedia hier den Artikel von ihr auf.
1: Tante Wikipedia, ja.
0: Und da steht auch drin, dass sie keinen, also zumindest steht jetzt nicht offiziell, dass das ihr Künstlername ist, sondern es steht halt, dass sie so heißt, dass ihr richtiger Name ist. Aus Hamburg kommt die nette Dame.
1: Genau, und ist dann nach Berlin umgesiedelt.
0: Ja, das ist eigentlich ganz schön cool. Für mich ist es ja immer sowas relativ Neues. Ich höre persönlich auch nicht regelmäßig sowas. Wenn, dann sind immer nur einzelne Songs von entweder von bestimmten Soundtracks und so weiter. Wie zum Beispiel vom Blade Runner Soundtrack gibt es auch so einen Song, der heißt Almost Human, wo auch so ein ähnlicher Stil drin ist, aber der halt sehr passend ist und ich auch immer wieder gerne höre. Aber sowas, das merke ich mir schon mal gleich. Also für mich ist das schon mal jetzt schon ein guter Start in dieses Album. Mal gucken, wie sich das jetzt entwickelt, aber.
1: Ich muss auch sagen, von den drei Alben, die sie bisher rausbrachte, ist definitiv das, finde ich persönlich, das Schönste, wo sie auch am ehesten noch in die sphärische Richtung geht, wo sie verschiedene Emotionen halt einfach mit als Leitfaden mit drin hat, wo du eine gewisse Variabilität hast, einfach auch von den Texten her. Und das andere, also die ersten beiden Alben sind dann doch eher Popularmusik.
0: Das ist immer sowieso ganz gut, passt ja auch zum Motto von Radio 98.1. Abseits des Mainstreams wird ja eigentlich immer alles gespielt. Und das ist eigentlich immer, also ich finde das sehr schön. Bis jetzt klingt das sehr gut. Ich bin mal gespannt gleich, wie es weitergeht. So wie es aussieht. Der nächste Song, den machen wir mal gleich. Das ist
1: And I'm leaving.
0: viel Spaß beim Hören.

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1: Okay, mit dem Ende habe ich jetzt nicht gerechnet. Ich dachte, ich könnte schon vorher reden. Normalerweise kenne ich es nur, wenn es outfadet, dann ist es dann weiter still. Aber nein, da kommt nochmal so eine kleine Überraschung rein. Ach, sowas mag ich.
0: Erstens das und zweitens, der erste Song war extrem langsam. Wir konnten uns gut vorbereiten und jetzt haben wir mal eine Variabilität oder ne, eine Spannbreite einfach entdeckt. Ja.
1: Der hat schöne Vibes. Das ist so ein, fühlt sich so wie so ein Feelgood-mäßig an. So irgendwie so ein Aufbruchs, also so Aufbruchsstimmung, aber passt ja auch zum Titel.
0: Ein bisschen Coming of Age habe ich von der Thematik her und ansonsten großartig, wenn man gerade in Bezug auf irgendeinen Aspekt seines Lebens unglaublich satt ist und sich denkt, oh, einfach mal,
1: ist immer das dieser ist, Song. Das ist auf jeden Fall sehr, sehr, sehr, sehr, sehr, sehr cool. Gerade schon im Zwischengespräch, während der Song lief, ich habe schon gesagt, ich mag sie, hab den ersten Song fand ich schon sehr gut oder finde ich sehr gut, fanden ist jetzt ja Quatsch, also es ist ja immer noch gerade aktuell. Ich mag den ersten Song, auch der zweite jetzt. Mehr und mehr, ich habe schon jetzt schon bei mir das eingespeichert, erstmal bei Spotify schon mal gesucht und werde mal gucken, wie mir das gefällt. Dadurch, dass ich weiß, dass es das Album auch auf Platte gibt, wäre das definitiv vielleicht auch mal ein Griff für mich.
0: In die Plattenkiste?
1: In die eigene. In die eigene Plattenkiste, dass ich da in die eigene Plattenkiste greifen kann, um dann dieses Album auch mal auf Platte auflegen zu können. Ich glaube ja, vielleicht gucke ich nachher gleich mal, wo ich dieses schöne musikalische Stück erwerben kann.
0: An dieser Stelle muss ich auch sagen, von den drei Scheiben, die sie bis jetzt rausgebracht hat, würde ich am ehesten das sowieso als Schallplatte empfehlen. Alleine akustisch und ja. Ist einfach so mit das schönste und ich glaube persönlichste Ding, was sie rausgeschmissen hat. Das ansonsten Freunde von, was hattest du vorhin gesagt? Wer fiel dir ein?
1: Alice Merton kennt sie ja, kennt man sehr wahrscheinlich mit ihrem Song No Roots. Sie ist noch ein bisschen kräftiger, hat eine kräftigere Stimme hier, die gute Leslie, aber ist in eine ähnliche Richtung. Also genau. so starke, nicht so diese 0815 Popmusik, sondern doch Popmusik mit einer Message hinter, was ja nicht so häufig ist, wenn man mal sich auf den iTunes-Charts oder sonst wo mal rumtreibt, um zu gucken, wie sieht das eigentlich aus und hat man sowas. Oder auch, also generell bis jetzt vom Hören würde ich sagen, auch für jemand, der Bosse gerne hört,
0: Mit denen sie ja auch auf
1: Tour gegangen ist, ist auch das hier. In diese Richtung kann man da schon gucken. Die Leute, die gerne sowas generell hören, die können ihr einfach Gedanken. Also
0: ansonsten hätte ich jetzt noch Claire McGuire beziehungsweise Caro Emerald genannt und Joss Stone als Assoziationskette, ne? Weil wir haben hier einen kräftigen Soul-Einschlag und ein bisschen Funk ist auch dabei für die gute Laune. Genau.
1: Auf jeden Fall eine schöne Abwechslung. Vor allem auch in dieser Sendung, die ja doch immer sehr ernstere Themen und sehr ernstere Musikrichtungen einbezieht.
0: Na, sie bleibt ja nicht nur heiter bis wolkig, sondern es geht ja auch darum, ne, dass man überfordert war, ist, beziehungsweise ein Ausgezehrtsein, dem Entfliehen, wieder zurückkommen. Ne? Kannst nicht wiederkommen, wenn du nicht weggegangen bist.
1: Das ist richtig. Aber die musikalische Verpackung ist so schön, die dann so eine gute Laune-Thema. Das ist übrigens ähnlich wie bei irischer Musik. Die haben auch alles mit guter Laune verpackt, aber die Texte sind äußerst melancholisch und
0: an dieser traurig. Stelle möchte ich die portugiesische Popularmusik empfehlen. Die denken auch sehr viel über die Endlichkeit
1: Fago?
0: Allen Seins.
1: Heißt Fago, ne? Heißt der portugiesische Musikstil Fago?
0: Da weißt du mehr als ich, das kann ich dir jetzt noch nicht sagen.
1: Das liegt daran, dass ich, beziehungsweise, dass wir bekannte Verwandte in Lissabon, die in Lissabon wohnen, haben und deshalb öfter mal das Glück haben, nach Lissabon fahren zu können oder nur fliegen zu können und da das öfter mal verbleiben. Ich guck das mir mal. Ich guck mal gleich raus, wie das genau heißt. Ich bin mir da gerade nicht sicher.
0: Sonst
1: machen wir nämlich gleich den nächsten Song. Den Game Changer.
0: Genau.
1: Viel Spaß beim Hören.

0: Das war ein klassischer Fadeout.
1: Das war ein klassischer Fadeout und eigentlich würde jetzt sozusagen nahtlos der nächste Song losgehen. Der ist jetzt aber von unseren zarten Stimmen unterbrochen.
0: Genau, das ist die Problematik des Radios. Wir müssen halt auch reden. Wir dürfen halt nicht nur die ganze Zeit Musik spielen. Also doch, können wir schon, aber es macht ja Spaß, auch darüber zu reden. Das war jetzt schon wieder ein Song, der passt zum Titel. Das ist ein kompletter Changer wieder gewesen. So von diesem fröhlichen, dann aber auch klingt es wieder ganz anders als der erste Song. Hat so ein, also der hatte für mich so einen Lana Del Rey Vibe.
1: Ja.
0: So sehr ruhig, sehr langsam, bisschen melancholisch klang der. So ein bisschen hatte der was, nur in besser.
1: Okay.
0: Also besser. Wieso? Besser als Lana
1: jetzt,
0: Del Rey.
1: Ist das jetzt ein Roast gegen Lana Del Rey? Nee,
0: kein Roast. Ich finde ihn halt einfach, der hat mir gerade besser gefallen.
1: Aber der hat sich eher abgeholt.
0: Vielleicht liegt es aber auch daran, dass das nicht ein komplettes Album ist, was so klingt, sondern dass es halt ein Song ist, der plötzlich mal so auftaucht und so ein...
1: Und deswegen meinte ich ja, hier ist es wirklich so nicht... ne? Also ich meine, wir gucken jetzt mal um Zeit und so, ne? Aber vielleicht muss ja irgendwann mal einmal raus, aber die Empfehlung ist hier definitiv da und das Gros ist einfach empfehlenswert.
0: Ja, also bis jetzt gefällt mir das super gut. Das ist halt wirklich, wäre auch gar nicht so richtig drauf aufmerksam geworden, weil auch selbst bei meinen Streaming-Dienstanbietern, die schon Algorithmus für mich haben, der halt wirklich nur darauf zugeschnitten ist, was ich normalerweise höre, ist das schon eine schöne Abwechslung und das werde ich, wie ich habe es ja schon gesagt, ich glaube, mir gefällt das Album bis jetzt sehr gut. Ich denke mal, das wird sich auch jetzt nach dem dritten, das war jetzt der dritte Song, ich denke mal, das wird sich jetzt so nicht mehr ändern. Dass ich dann sage, ah doch.
1: Ich hoffe doch, dass es so bleiben wird. Ich mag es immer, Leute mit Musik anzustecken, die einfach schön wirkt oder, naja, ästhetisch wertvoll, könnte man an der Stelle sagen, weil Schönheit ist natürlich, liegt im Auge des Betrachters, ne?
0: Das ist korrekt.
1: Aber wir haben hier wirklich als Thema Game Changer, ich habe es ja schon gesagt, sie ist ein bisschen sehr gehypt worden nach den ersten beiden Alben. Sie war auch bei Sing Mein Song, beziehungsweise Sing Mein Song, ich bleib mal nur im Deutschen, werd nicht Denglisch. Und irgendwann ist ihr das alles zu viel geworden und dann hat sie sich selber mal rausgenommen. Und das hat auch eine ganze Menge, also ich denke, das hat einiges in Algorithmen geändert. Wenn eine Künstlerin sich mehrere Monate rausnimmt und nicht auftritt, sondern sich einfach mal eine Pause gönnt, wird ja manchmal auch kritisch betrachtet, ne? Wenn man in den Laufrad der Plattenfirmen gut drinne ist, dann macht doch einfach weiter. Wo ist denn das Problem? So nach dem Motto, nein, wenn man sich nicht so fühlt, dann muss man, es geht ja um das eigene Wohlbefinden.
0: Deswegen haben zum Beispiel viele ja ihre eigenen Plattenlabels gegründet, damit sie halt nicht mehr in diesem Laufrad sind, sondern einfach alles selber machen können.
1: Genau.
0: Du hast ja vorhin schon gesagt, dass das ein sehr persönliches Album ist von ihr. Mhm. Das passt auch irgendwie sehr gut, weil letzte Woche hatten wir nochmal hier die Broilers mit ihrem persönlichen Album mit Noir. Und das ist dann irgendwie, passt das auch noch besser jetzt nochmal hier rein, dass wir jetzt nochmal ein nächstes persönliches Album haben.
1: Bei den Broilers muss ich immer lachen. Ich kenne aus dem Rostocker Umland eine sehr interessante Punkband, die sich die Schinkenwings nennt. Und diese Assoziation ist unweigerlich vorhanden, sind unglaublich lustige Typen. Also wer es mag, vielleicht noch so als regionale Empfehlung. Aber ja.
0: Ja, das ist generell witzig. Der Name von den Broilers ist ja auch daher, weil sie wirklich, weil das Brathähnchen ja im Osten Broiler hieß und die das nach der Wende gehört haben und das cool fanden, weil Oi drin steckte. Deswegen heißen sie Broilers. Also eigentlich so eine ganz simple Namensgebung, wo manche Leute denken, das muss doch einen größeren Sinn haben. So, nee. So wie bei unseren Lokalleute hier, Feine Sahne Fisch, die halt auch keinen größeren Sinn hinter ihrem Namen haben, außer, dass es so ein Gericht gibt.
1: Das klingt witzig. Stumpf ist manchmal Trumpf. Also von daher.
0: Da empfiehlt sich übrigens eine schöne Karte vom Katapult-Magazin, wenn wir gerade bei lokalen Leuten sind. Die haben nämlich eine Liste mit sämtlichen Punk-Band-Namen deutschlandweit.
1: Ja, oh mein Gott, ich habe so gelacht.
0: Das ist sehr witzig. Und es ist so lustig, wie viele man eigentlich kennt. Und ich bin immer wieder erstaunt, wie viele es in MV gibt.
1: Und, Paul.
0: Ja.
1: Komm nochmal drauf zurück. Du hattest Fargo, es heißt wie?
0: Ja, es heißt Fardom.
1: Ja.
0: Also,
1: und damit bleiben wir auch in der Mitte rot und eigentlich passt es dann schon wieder zum nächsten Song.
0: Ja, weil wir gerade schon über Punk reden und über Aufstände.
1: Ja, und über die rote Regierung von Portugal, wenn jetzt gerade das Lied läuft. Also, Kommunismus, alles ist rot.
0: Alles ist rot. Kommen wir, genau, der Song heißt Riot.
1: Ja.
0: Viel Spaß beim Hören.

0: Ah, und schon wieder klingt der Song wieder ganz anders.
1: Er klingt ganz anders und es ist jetzt nicht so auf die Fresse Riot, sondern es ist halt irgendwie, ne? Ich mache hier trotzdem jetzt weiter, wa?
0: Ja, es ist sehr schön. Das Witzige ist, das muss man, sage ich relativ häufig, wenn ich hin und wieder über Punk rede, weil viele Leute denken mal bei Punk zum Beispiel, dass es immer diese drei Akkorde sind und immer dieses gleiche ähnlich klingende ist wie halt Sex Pistols oder so weiter. Mhm. Und dabei hat der Sänger von den Broilers, wo wir nochmal gerade vorhin beim Telemann, irgendwann gesagt, es geht bei Punk gar nicht um die Musik, sondern um den Inhalt. Das heißt, quasi könnte man sagen, dass dieser Song, den Leslie Clio jetzt hier gesungen hat, eigentlich auch schon eine Art Punk war, sobald man irgendwie sich kritisch gegenüber irgendetwas äußert.
1: Ja.
0: Und das ist eigentlich schon so die Kernessenz. Es geht eigentlich gar nicht darum, wie die Musik klingt, sondern welche Message man vielleicht damit rüberbringt.
1: Also der Sinn dahinter und nicht, wie extrem man dies gestaltet.
0: Genau.
1: Ja, okay.
0: So, ich habe übrigens mal geguckt, weil wir haben auch über Labelsong gesprochen von ihr. Mhm. Und ich habe mir jetzt mal die Seite aufgemacht. Sie hatte das Album Purple hat sie ja bei Embassy of Music. Mhm. Und davor war sie bei Vertigo Records. Ich muss gerade überlegen, Vertigo Records haben unter anderem, ich weiß gar nicht, ah ja, Black Sabbath und so weiter, Metallica, dafür sind die verantwortlich. Mhm. Wo sie die Veröffentlichung machen. Das ist übrigens ein britisches Label, wo sie vorher war. Und dann ist er jetzt bei einem Label, das nennt sich Embassy of Music. Mhm. Und das ist ein, naja, ein kleines Indie-Label quasi. Das habe ich schon, sowas habe ich halt gerade herausgefunden. Ich kannte es vorher nicht, aber ich finde es immer schön, dass es so kleinere Labels gibt, bei denen man dann auch nochmal einfach in Ruhe arbeiten kann.
1: Es ist halt auch wieder die Frage, was ist die Message dann? Ne? Möchte ich einfach nur Feel Good und gute Laune oder eine besondere Nische bedienen oder das oder dies? Oder will ich variabel bleiben und fluide und ne? So.
0: Das ist, genau. Also da hängt man auch natürlich ab, oder wie, wo man sich selber sieht, in welche, wie sieht man sich selber, wo möchte man hin, was möchte man machen, wie du es schon gesagt hast. Und dann guckt man auch, welches Label man, was für sich selber am besten passt. Oder man gründet ein neues Label. Zum Beispiel kann ich sagen, das Label von Architects, ich glaube, ist sogar von denen gegründet, setzt so alles 100% auf vegan, weil halt auch die Band komplett vegan ist und auch das Label. Also alles, was man da holt, ist halt hat einen sehr guten ökologischen Fußabdruck. Und alles andere ist halt, wie gesagt, das, was sie sonst produzieren, ist halt vegan, wenn sie da Sachen produzieren. Mal so als Beispiel, das ist halt da die Message der Band, was sie nach außen transportieren.
1: Muss nicht jeder machen, wenn die da den Fokus drauf setzen, dann ist das schön. Und wir sagen einfach mal, Vielfalt ist wieder mal und Akzeptanz sind die Weichzeichner unserer Gesellschaft.
0: Das ist richtig.
1: Schön.
0: Genau. Und, oh, ich habe gerade gesehen, wie der nächste Song heißt und dachte, oh, das ist aber etwas düster.
1: Der ist jetzt wieder ein bisschen schwermütiger, genau.
0: Aber es irgendwie auch hat gleich auch so eine positive Message dahinter. Also der Titel ist schon irgendwie wieder so düster, er am Anfang klingt, wenn man es erstmal rüberguckt, hat er auch schon gleich was Positives.
1: Genau, Darkness is a Filler und wir wissen aus dem Matheunterricht, wenn man am absoluten Nullpunkt angelangt ist, kann es nur aus der Kurvendiskussion wieder bergauf gehen.
0: Viel Spaß beim Hören.

0: Und lass uns die Darkness wegschicken.
1: Okay. Und auf zum Sendeplan?
0: Und auf zum Sende. Ja, hey. Auf
1: Hooray.
0: Zum. Hooray. Ja, die Leute da draußen wissen. Und die kennen das auch. Also diejenigen, die nachts jetzt um 22:30 noch wach sind.
1: Und richtig Bock haben.
0: Und richtig Bock haben auf gute Musik.
1: Ja.
0: Also aus unserer Sicht gute Musik, das muss man ja sagen, das ist immer alles hier subjektiv bei uns, hier beim Griff in die Plattenkiste.
1: Alles nur ein Vorschlag, na klar. Ah,
0: genau, also bis jetzt, wir haben schon die Hälfte rum. Ich persönlich kann sagen, dass diese Platte Stand jetzt ist auf jeden Fall ein Griff in die Plattenkiste wert. Also wer einen Plattenspieler zu Hause hat und auf guten Soul-Pop, beziehungsweise gute Popmusik steht, nicht sowas wie Helene Fischer oder ähnliches. Okay, das könnt ihr auch hören wollen, wie ihr möchtet, aber wer auf sowas hier steht, sowas auch wie, wir haben vorhin schon viele Künstlerinnen und Künstler genannt, die in so eine ähnliche Richtung kommen und hier wirkt das alles irgendwie gut komprimiert, in einen guten, zusammengepackt, in einer sehr guten...
1: Eine unglaublich gute Mischung.
0: Genau,
1: ja.
0: Das ist das Wort. Und wer generell auf sowas steht...
1: Wer Sphäres mag und ein bisschen... Ne, zum Booty-Shaken sage ich jetzt auch mal zwischendurch, wenn man Lust hat, aber auch ein bisschen melancholisch sein möchte, weil das Gute und das Schlechte im Leben gehört immer dazu. Wäre sonst langweilig. Ja.
0: Der kann getrost hier schon mal zugreifen.
1: Definitiv.
0: Bei der guten Leslie Clio. So.
1: Ich sag immer Clio, aber ich weiß nicht, vielleicht bin ich auch einfach nur...
0: Leslie Clio?
1: Clio.
0: Clio. Wie auch, ich spreche das so aus, wie ihr wollt.
1: Gönnt euch hart, ja.
0: Genau. Dann, außer natürlich, wir kriegen dann eine Nachricht von der guten Leslie selber, dass er sagt, ich werde so und so ausgesprochen. Wäre cool.
1: Nein, ich möchte das nicht, ja, genau.
0: aber das ist, okay. Genau, der Sendeplan. Wir hatten ja, wir haben Dienstagabend, 23:40 Uhr schon fast. Krass. 22:40 Uhr, Verzeihung. Genau, vorher lief hier Crossroad Café, die Lesestube. Gestern, naja, ihr kennt das alles. Morgen, das ist wieder wichtig, haben wir wieder Talk on Air mit neuesten Infos mit Schieber, der da durch den Talk euch leitet. Danach bist du wieder zu hören.
1: Nee, meine Kollegen sind da.
0: Du bist nicht da. Obscurissimo.
1: Genau, von 20 bis 22 Uhr gibt's hart was auf die Ohren. Diesmal mit einem Postapokalypse-Special.
0: Oh, krass.
1: Ja.
0: Ziemlich krass. Und danach, nachdem es hart auf die Ohren ging, kommt erstmal wieder klassische Musik mit Andante. Und ich muss leider mitteilen, dass unser klassischer Mittwochabend, also 22 bis 23 Uhr, aufhört, weil es gibt ja nur noch eine, sehr wahrscheinlich nur noch eine Klassik-Sendung, die läuft nur alle 2 Wochen. Das ist ganz schön schade. Außer die Person macht das jede Woche dann, was cool wäre. Ich finde, klassischer Mittwoch-Ausklang nach... ordentlich auf die Fresse, ist schon gut.
1: Nach bösen Metal. Ich weiß nicht, was kommt sonst am Mittwoch?
0: Da kann man sich überraschen lassen noch.
1: Ach so, ja, neues Semester, ne? Die Karten werden neu gemischt.
0: Dann haben wir Donnerstag Wiederholung eines Radiokonzerts aus dem St. Spiritus. Dann eine wundervolle Sendung, die seit neuestem in dieser Sendephase ist, WG-Casting, die einen immer in andere Länder entführt. Beziehungsweise die haben jetzt, fangen an, eine Lesung zu machen, weil sie Kontakte haben zu den nordischen
1: Novellen.
0: Genau.
1: Die neuen nordischen Novellen.
0: Die haben
1: sehr empfehlenswert, sind auch übrigens die Illustrationen, die da drin vorkommen, alle von Studenten, die am CDFI studieren und so mit bei.
0: Genau, und die Texte, ich glaube, Marcel, soweit ich das verstanden habe, hat Marcel sogar mitgeholfen, die Texte zu übersetzen. Und deswegen haben sie dann direkten Draht zu denen, dürfen die Texte vorlesen. Direkt hier. Das könnt ihr dann hören bei WG-Casting. Danach haben wir nochmal unterm Dach, das sind die Kollegen von Moritz Medien, die irgendwas über die Greifswalder Politik sagen. Bestimmt erzählen sie, was gerade aktuell im Stupa los ist.
1: Ja.
0: Und dann haben wir den Freitag. Huhu, Wochenende. Dann beginnt entweder macht Felix, Mina, Tammy oder Marcel Talk on Air. Danach gibt es eine neue Ausgabe von Lichtspiel mit irgendwelchen Filmen. Da haben wir noch keine Ahnung, was da läuft.
1: Lasst dich überraschen.
0: Keine Ahnung. Ja. Danach haben wir ein Live-Special. Auch da lasst euch überraschen. Dann der ganze Samstag ist eine Überraschung. Da haben wir die Sonic Radio Show, den Popclub und den Fundus. Am Sonntag eine Surprise, Surprise. Und diesmal kann ich sogar sagen, was in der Surprise, Surprise kommt. Denn da haben Otto und ich dank Panini eine Comic-Rezension.
1: Ich habe schon, glaube ich, die erste Werbung. Asterix, ne?
0: Nee, das ist nicht Asterix. Ich weiß nicht, ob... Nee, das ist...
1: Das war gestern.
0: Genau.
1: War das gestern?
0: Gestern war was anderes. Otto, weiß ich nicht, was Otto mit Asterix... Das macht auch privat.
1: Ach so.
0: Da ist es ein Spider-Man-Comic, Spider-Man Noir. Mhm. Und Otto hat noch einen Batman-Comic. Darüber werden wir reden. Und Spider-Man Noir ist nur zu empfehlen, es ist untypisch Spider-Man. Dann haben wir im Gemeinschaftsraum, da geht es um Nachhaltigkeit und Umweltschutz. Und dann haben wir den Sonntagabend beendet, Andi um 22 mit Schlager, um 21 Uhr mit Schlager Express Extra. Und wer dann nach der guten Schlagermusik dann noch Lust hat auf ein bisschen was Ernsteres, der kann dann bei Politik am Rick einschalten. Das ist der Sendeplan. Aktuell haben wir noch keine größeren Veranstaltungen. Aufgrund der Corona-Situation ist auch die Planung schwieriger. So, das zu den Werbungen für unsere anderen coolen Sendungen hier bei Radio 98.1. Mhm. Wir machen weiter. Die gute Jessie hat gerade überlegt, welchen Song wir als nächstes spielen. Hat sich da schon entschieden?
1: Genau. Ich tendiere dazu, dass Sad Games einmal übersprungen wird. Hauptsächlich geht es dabei darum, dass man, wie ist dieser schöne Spruch, ich komme schon klar, ich muss nur kurz dramatisch sein, würde ich es zusammenfassen. Wir können aber auch einfach den jetzt, wie gesagt, auslassen und den lieben Hörern selbst überlassen, ob sie den bei Zeiten privat und in anderer Form hören möchten. Ich würde ganz gerne mit In and Out weitermachen.
0: Dann kommt er jetzt. Viel Spaß beim Hören.

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1: Geil.
2: Das hat mich überrascht. Ja.
1: Das hat mich überrascht, okay. Ja. Das ist schön. Das ist auch ein sehr schöner Song. Und wir müssen schon mal langsam sagen, eine Viertelstunde haben wir noch.
2: Genau, wir reden zu viel, Paul.
1: Wir reden zu viel, aber das ist auch das erste Mal, dass das jetzt so gemacht wird, den Griff in die Plattenkiste in der normalen Form in einem Duett zu führen. Es gab schon sowas als Weihnachtsspecial, gab es eine Sonderausgabe, wo Felix und ich uns unsere Wunsch-Weihnachtsplatte aus verschiedenen Weihnachtsliedern und verschiedenen Künstlern zusammengeschustert haben.
2: Ja.
1: Unter anderem mit Christopher Lee und dem South Park Weihnachtsalbum. Das war ziemlich witzig.
2: Das klingt sehr schön, ja, auf jeden Fall.
1: Und jetzt mal gucken. Also mir gefällt das Format, so wie es ist, auch sehr gut. Das kann man, also sowas werde ich auch, glaube ich, für die Plattenkiste in Zukunft öfter.
2: Ja, also wenn du mehr sphärische Kunstprojekte mit Indie-Sachen und verschiedenen Popularsachen, also Dinge, die einfach kulturell bekannt sind und damit reingeschnitten sind oder so, da kannst du dann auch irgendwie gerne mal öfter klopfen kommen, weil bei mir ist nicht nur böser Metal auf den Endgeräten, sondern ich mag auch so solche Sachen.
1: Ja, wie man gerade merkt, weil du hast die Platte mitgebracht.
2: Ja, genau.
1: Das muss man dazu ja sagen. Ich will irgendwann nochmal über die Backstreet Boys reden, aber das ist eine andere Geschichte. So viel dazu, und wir machen auch einfach mal gleich weiter mit dem nächsten Song nochmal, bevor wir dann in den Endsprint kommen. Und der Song heißt
2: Aquarius.
1: Viel Spaß beim Hören.

0: Wir faden das aus.
1: Ja.
0: Ja, das war der Song Aquarius. Der ist schon, also ich fand ihn gerade sehr cool, auch wenn er auf eine gewisse Art und Weise ziemlich speziell ist. Aber sowas mag ich ja.
1: Er ist ein bisschen, also er thematisiert ja emotionale, und das setzt er gut akustisch um. Eskalation, ne? Also, ja.
0: Sowas ist immer gut. So wie wir gerade schon gesagt haben, wir sind jetzt auf dem Schlusssprint, das heißt, wir ziehen einmal ein kurzes Fazit, und für mich, als der jetzt zum ersten Mal in Berührung mit dieser Künstlerin kam, kann einfach mal sagen, das ist auf jeden Fall, ich habe es schon am Anfang gesagt, zur Halbzeit, für mich ist es definitiv ein Griff in die Plattenkiste wert, wer einen Plattenspieler zu Hause hat und generell auf Vielfalt steht oder er auf ruhigere Musik steht, der kann hier getrost sehr wahrscheinlich zugreifen und sich dieses Album holen, wenn es dieser Person halt natürlich gefällt. Ihr könnt das ganze Album auf sämtlichen Streaming-Anbietern natürlich einmal durchhören, um zu wissen, wie der Rest des Albums klingt. Das haben wir jetzt nicht ganz geschafft. Aber generell ist für mich eine Empfehlung, sich dieses Album zuzulegen.
1: Sehr schön. Da freut sie sich.
0: Da freut sie sich. Wird sie dann nachher anrufen und sagen, oh schön. Nee. Aber ganz geil. Also es war auf jeden Fall, es ist mal was anderes für alle da draußen, die jetzt wissen, dass es in den letzten Wochen und Monaten sehr wahrscheinlich mehr um Rock, Punk und Metalcore ging. Hin und wieder mal zwar ein kleiner Deutschpop-Vertreter, aber damit war hier mal was ganz anderes, was ganz Neues. Und das war sehr cool. Das hat nämlich diese Sendung etwas noch weiter aufgewertet. Und ist ein Zukunftsprinzip, das auch zu zweit zu machen. Also hin und wieder kann man auch hier gerne, bist du jederzeit gerne wieder willkommen, wenn du weiterhin so schöne Musik mit im Petto hast.
1: Ich entdecke immer mal wieder sehr gerne neue, schöne Sachen, die ich ansprechend finde. Also von daher ist da auf jeden Fall Luft nach oben. Da kannst du dann eher noch sagen, ob es in die eine oder in die andere Richtung gehen soll. Ne? Da unterstütze ich gerne.
0: Also ich lasse mich auch immer gerne überraschen, so wie heute, weil das ist, das macht das Ganze noch ein bisschen fetziger. Das war, weiß nicht, ob das das richtige Wort war, aber das macht das Ganze ein bisschen, ich finde es spannender. So, das klingt, glaube ich, ganz gut, wenn man noch nicht weiß, was einen erwartet und dann völlig neu an die Sache rangeht, so wie heute.
1: Sehr schön. Ja, auf jeden Fall hören wir jetzt noch But It Ruins Me. Soll ich jetzt einfach nochmal erzählen, welche anderen Songs da so dabei sind, die wir vielleicht nicht mehr mit schaffen? Oder ja, wollen wir jetzt einfach ganz schnell?
0: Du kannst noch kurz erwähnen, welche Songs es noch zu hören gibt.
1: Nach But It Ruins Me kommt noch Walls Down, Fragile und Bad Habit mit Drangle zusammen. Also es ist ein Featuring. Das ist der letzte Song.
0: Da könnt ihr gerne, wie gesagt, auf den Streaming-Anbietern eures Vertrauens gerne nachgucken, nachhören.
1: Oder physisch reell oder vorhanden auf irgendwelchen Endgeräten.
0: Oder so, wenn ihr das Album schon habt oder direkt jetzt sagt, ich kaufe es mir schon jetzt, bevor ich mir die restlichen Songs anhöre und genieße es dann, könnt ihr es natürlich auch gerne machen.
1: Es ist auch for free auf YouTube.
0: Ja. Genau. Da könnt ihr auch gerne reinhören, falls ihr darauf Lust habt. Ich bedanke mich auf jeden Fall dafür, dass du hier warst.
1: Ja.
0: Und
1: ich bedanke mich auch, dass ich herkommen durfte.
0: Und allen anderen da draußen schon mal jetzt eine geruhsame Nacht, wenn ihr nicht schon eingeschlafen seid oder ihr noch spannend darauf wartet, wie der letzte Song heute Abend klingt. Nächste Woche kann ich euch nicht sagen, was kommt. Das weiß ich sowieso meistens nicht. Das ist immer eine Überraschung.
1: Aber vielleicht auch ein bisschen eklektisch, ne? Man muss ja auch
0: mal gucken.
1: Überraschungseffekt.
0: Dann kommt nämlich jetzt der, wie schon angekündigt, der letzte Song, But It Ruins Me, und damit einen schönen guten Abend.

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0: Ja, ein Blick nach draußen zeigt uns, dass der Mittwoch sich heute von seiner freundlichen Seite zeigt. Es gibt heute viel Sonne, dazu ein paar Schleierwolken, aber vor allem bleibt es trocken. Die Temperaturen klettern auf angenehme 21 bis 23 Grad. Dazu weht ein schwacher bis mäßiger Südostwind. In der Nacht bleibt es überwiegend klar bis gering bewölkt und trocken. Die Temperaturen gehen auf 10 bis 15 Grad zurück. Zum Start in den Donnerstag ist es noch heiter bis wolkig und mit 20 bis 23 Grad erneut recht mild. Im Laufe des Tages werden die Wolken allerdings dichter. Richtung Abend kann dann von Westen her schauerartiger Regen aufziehen. In der Nacht zum Freitag bleibt es meist bedeckt und örtlich kann es weiter regnen. Die Temperaturen liegen bei 12 bis 15 Grad. Der Freitag beginnt noch grau und örtlich nass. Im Laufe des Tages lockern die Wolken aber zunehmend auf und es wird wieder trocken. Mit 18 bis 20 Grad bleibt es mild. Der Wind weht meist schwach aus östlichen Richtungen. Also, es ist erst sehr freundlich und wieder sommerlich mild. Am Donnerstag kommen einzeln ein paar Wolken dazu und der Freitag ist wieder freundlich.
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1: 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Hallo, liebe Freunde der Seefahrt, Freunde des Seemannsliedes, Freunde der Musik generell. Ein neuer Monat, ein Monat, der uns die Welt ein bisschen verändert. Es wird Herbst. Es wird etwas trauriger um uns her und die Herbststürme lassen sicherlich auch nicht lange auf sich warten. Auch Stürme des Lebens können dabei eine sehr gewichtige Rolle spielen und uns treibt es gleich aufs Meer hinaus. Hey yo, wir fahren hinaus aufs Meer.

Der Abschied ist vollzogen mit lauten oder vielleicht auch mit ganz leisen Tränen. Aber wie denkt ein Seemann? Was die Augen nicht sehen, tut dem Herzen nicht weh. Oh, oh, oh, oh Gott. Und dann geht's doch gleich in die nächste Hafenbar und das vielleicht sogar in Rio. Hey, hey.

Kaino, Caramba, Carajo, ein Whisky und ja, da kann ich nur sagen, der Alkohol erleichtert natürlich das Vergessen, was man in der Heimat erlebt hat. Freddy Quinn.

damit sind wir wieder mitten im Leben angekommen. Ja, das Gesicht des Lebens. Da gibt es einen schönen Spruch. Die Rinde am Baum ist das Gesicht des Lebens. Und wir schauen in die Gesichter der Seeleute. Dann sieht man ganz, ganz viel Leben. Und bei den Daheimgebliebenen oder bei den Daheimgelassenen, muss man vielleicht sagen, bleibt der Wunsch. Einmal sehen wir uns wieder. Lale Andersen.

Der coole Zauber des Meeres umgibt uns und Hoffnung begleitet uns. Und Hoffnung ist, dass etwas Sinn ergibt. Egal, wie es ausgeht, wo Blumen blühen, da lacht die Welt. Und die lächelt besonders schön zu Hause. Heino Seemann, wo ist deine Heimat?

Schöne Erinnerung, ja. Erinnern wir uns jetzt gleich nochmal an Lynn Andersen. Und sie erinnert sich ebenfalls an zu Hause, an ihre Kindheit, an Mama und Papa, an die Tränen der Mama. 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Lynn Andersen.

0: Lynn Andersen, eigentlich Lynn René Andersen, 26. September 1947 in Grand Forks, North Dakota, geboren und verstorben leider 2015 in Nashville, Tennessee. Sie war eine tolle Sängerin, eine mit vielen Grammys ausgezeichnete Country-Sängerin und ihr Welthit war Rose Garden. Darüber hinaus hatte sie 60 Hits in der amerikanischen oder in den amerikanischen Country-Charts. Neben Dolly Parton, Loretta Lynn und Tammy Wynette gehörte sie zu den erfolgreichsten Country-Sängerinnen der 70er Jahre. Wunderbar. Kompliment und Gratulation. Einer der zu bekanntesten Persönlichkeiten des deutschen Medium-Seemannslieder zählte, war natürlich Hans Albers. Und damit wollen wir einen kleinen Abstecher nach Hamburg machen. 400 Jahre Reeperbahn. 400 Jahre eine sündige Meile, eine der berühmtesten Meilen der Welt. Nur in Amsterdam kann man vielleicht Ähnliches finden. Tja, Hans Albers auf der Reeperbahn nachts um 12:30.
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Hans Albers, nach dem Zweiten Weltkrieg setzte nämlich Hans Albers seine Filmkarriere fort, unter anderem eben auch mit diesem erfolgreichen Streifen auf der Reeperbahn nachts um 12:30 mit Heinz Rühmann. Ja, ein Höhepunkt seines Schaffens. Aber mit dem nächsten Lied verlassen wir jetzt St. Pauli und auch die Reeperbahn, aber nicht die Hafenkneipen. Nein, wir machen noch einen Besuch in einer richtigen Spelunke. Und dort gibt's natürlich viel, viel Alkohol. Da gibt's Bier, Wein, Sekt, Champagner, alles, was man will. Aber ich stelle fest, ich trinke keinen Wein. 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Ich trinke keinen Wein, ich trinke keinen Schnaps. Alles, was ich will, ist sweet, sweet love.

Der Aufenthalt in einer Hafen- oder Seemannskneipe hat natürlich vieles. Man untersucht oder man sucht Unterhaltung und sucht vielleicht auch Verruchtes. Sucht die Liebe fürs Leben und man findet sie hier sicher eher nicht. Nein, aber vielleicht verliert man sich in der Sehnsucht. Sehnsucht kann gleichzeitig Schmerzen und glücklich machen. Sie erinnert uns an etwas Verlorenes, aber sie hält auch eine Hoffnung lebendig. Wer hat das nicht schon erlebt? Wer Sehnsucht empfindet, der trägt gewissermaßen eine Verbindung zu etwas in sich, das nicht unmittelbar da ist. Schön gesagt, ja? Wir erinnern uns an Peter Albert, ein Lied über das Vergessen einer starken Liebe. Dreh dich nicht mehr um.

Ein trauriges Lied, aber ein wunderbares Lied, welches in der Bedeutung des Textes sich wohl nie verlieren wird. Ja, das Bild begleitet uns oft ein Leben lang. Es war eine Liebe auf Zeit, sagt uns Bernhard Brink.

Ja, vielleicht noch ein paar Worte zur Sehnsucht. In der Herbstzeit spielt ja die Sehnsucht oftmals eine ganz große Rolle und die Traurigkeit stellt sich oft ein. Und wir, ja, wie kann man ihr begegnen? Man begegnet ihr mit den Gedanken an die Zukunft und man denkt vielleicht doch wieder an die gemütliche Seemannskneipe, wo es natürlich nicht nur Wasser wie bei Santiano gibt. Nein, diese Jungs brauchen Rum.

0: Ja, nun sind wir in einer tollen, fantastischen Seemannstimmung und erinnert ihr euch zufällig noch an Ralf Bendix? Aber natürlich der Babysitter Boogie und er hat natürlich auch den typischen Seemannsklassiker besungen, die Marianne.
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1: Jetzt wollen wir uns einmal erinnern an Bernd Klüver. Er soll auch mal wieder auf unserem Gute-Laune-Dampfer zu Gast sein. Und er ist verliebt, schwer verliebt und auch sehr besorgt. Er glaubt an die wahre Liebe, so wie viele der Kreuzfahrer. Ja, ob die immer erfüllt wird, das ist dann die große Frage. Gib mir deine Hand, das klingt sehr schön, oder? Romantisch, Bernd Klüver.

Ja, unsere Reise war schön, war interessant und teilweise machte sie natürlich auch etwas nachdenklich. Wie auch die Frage, ob euch mein neuer Song gefallen wird. Ich habe mich verliebt in Lena. Und ich glaube, ich wollte jetzt einmal, ja, ganz einfach sagen, hört doch mal rein, wie gefällt euch das neue Lied? Es wird erst im September erscheinen, aber ich wollte euch vorher einmal reinhören lassen. Und ihr sollt mir dann natürlich auch Bescheid geben, wie hat euch das Lied gefallen? Hören wir rein in ein noch nicht veröffentlichtes Lied. Oh, Lena, Dieter Dornig.

Ja, das war jetzt was ganz Aktuelles, aber für euch wieder eine Erinnerung. Sie war noch nie bei mir zu Gast, erinnere ich mich. Hedi Henning, Seemannsherzen.

Seemannsherzen, ja, das passt natürlich gut in unsere Sendung. Wir erinnern uns gern an die Seemannsherzen und natürlich auch an Hedy Henning. Ja, es hilft nichts, die Zeit schreitet voran. Ich muss mich von euch verabschieden. Wir legen bald wieder an und genießen dann das Zuhause mit und bei unseren Lieben. Wir denken jetzt mal zurück an die MS Deutschland. Das Traumschiff, das Original-Traumschiff, ja, schön war es. Leider gibt es das nicht mehr. Auf dem Schiff ein herrlicher Kaisersaal, der berühmte Kaisersaal, muss ich sagen, wo der Captain die Leute verabschiedet hat, die Künstler verabschiedet hat und wo Silvester gefeiert wurde und wo Weihnachten gefeiert wurde. Es war elegant und es war einfach ein Kleinod. Und wir lassen uns von Roy Black von dieser Reise verabschieden. Wir lassen uns von ihm gute Nacht sagen. Schenk mir den letzten Tanz heute Nacht.

Ich sage danke, das war's. Es war eine wunderbare Reise. 60 Minuten auf unsere Kreuzfahrt-Rundfahrt oder Kreuzfahrtreise in die Welt. Ich freue mich natürlich schon auf die nächste Reise mit euch natürlich. Und ja, wir sind schon wieder auf der Suche nach wunderschönen Titeln, die unsere musikalische Reise begleiten sollen. Also ich sage tschüss, ahoi und bis zum nächsten Mal. Ja, bleibt gesund und natürlich immer fröhlich, immer ein Lied auf den Lippen und denkt ganz, ganz lieb an Wellen, Wind und Meer mit Dieter Dornig, der musikalischen Reise um die Welt.

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0: Ja, ein Blick nach draußen zeigt uns, dass der Mittwoch sich heute von seiner freundlichen Seite zeigt. Es gibt heute viel Sonne, dazu ein paar Schleierwolken, aber vor allem bleibt es trocken. Die Temperaturen klettern auf angenehme 21 bis 23 Grad. Dazu weht ein schwacher bis mäßiger Südostwind. In der Nacht bleibt es überwiegend klar bis gering bewölkt und trocken. Die Temperaturen gehen auf 10 bis 15 Grad zurück. Zum Start in den Donnerstag ist es noch heiter bis wolkig und mit 20 bis 23 Grad erneut recht mild. Im Laufe des Tages werden die Wolken allerdings dichter. Richtung Abend kann dann von Westen her schauerartiger Regen aufziehen. In der Nacht zum Freitag bleibt es meist bedeckt und örtlich kann es weiter regnen. Die Temperaturen liegen bei 12 bis 15 Grad. Der Freitag beginnt noch grau und örtlich nass. Im Laufe des Tages lockern die Wolken aber zunehmend auf und es wird wieder trocken. Mit 18 bis 20 Grad bleibt es mild. Der Wind weht meist schwach aus östlichen Richtungen. Also, es ist erst sehr freundlich und wieder sommerlich mild. Am Donnerstag kommen einzeln ein paar Wolken dazu und der Freitag ist wieder freundlich.
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Hier ist das Mediatop Studio Machine am Mikrofon Jan Tessin. Und ich habe mir heute einen Gast eingeladen und es geht heute um ja, Alltagshilfe, Hilfe zu Hause, also quasi der Anker für jede Basis, vernünftig leben zu können zu Hause. Darum geht es heute, also bitte bleiben Sie dran. Hier ist das Mediatop Studio Machine.

0: Monique Riewald ist heute bei mir zu Gast im Studio. Sie kommt aus Zettelmin und sie ist die Chefin. Sie ist der Alltagsanker bei uns in der Region. Und warum gerade Anker, das wird sie uns jetzt erklären. Monique, sag mal bitte, warum Alltagsanker?
1: Also ich verbinde ganz viel mit Meer und Wasser und deswegen auch Anker. Das ist, also jede freie Minute fahre ich zum See, ich habe ein Seegeboot, ich habe ein Boot. Also ich nutze ganz viel mit dem See, deswegen Anker und ja halt Alltag, weil man in den Alltag halt begleitet, darum Alltagsanker. Viele haben ja so die Alltagsbegleitung und die Nachname, aber ich habe gedacht, gut, das kann jeder, darum wollte ich was Besonderes.
0: Ja, sehr schön. Also der Anker ist aber auch symbolisch dafür, dass du als Person der Anker bist.
1: Genau, für die Sicherheit.
0: Ja. Was ist das eigentlich jetzt? Wir müssen erstmal unsere Zuhörer aufklären, was bedeutet deine Firma Alltagsanker MV? Was verbirgt sich dahinter? Bestimmt nicht Seefahrt.
1: Nee, das stimmt. Also ich begleite die Leute in den Alltag. Das heißt, wenn jetzt einer einen Wunsch hat, zum Beispiel, er möchte spazieren gehen, er fühlt sich einsam oder alleine, mache ich das. Er möchte einfach mal ein Gesellschaftsspiel spielen, auch das mache ich. Ich fahre mit den Leuten zu den Ärzten, ich fülle ganz viele Anträge aus, unterstütze bei den Pflegegraden, gehe für die einkaufen oder fahre mit den Einkaufen zusammen, je nachdem, wo halt die Unterstützung im Alltag ist.
0: Wie bist du darauf gekommen? Wo kommst du her? Was hast du gelernt? Erzähl mal ein bisschen.
1: Ich bin examinierte Altenpflegerin, habe im Pflegeheim gearbeitet, war dann in einer Tagespflege als Pflegedienstleitung und habe mir dann gedacht, ich mache mich einfach selbstständig, kann mein eigener Chef sein, kann mir das so gestalten, wie ich möchte, kann mir die genaue Zeit für die Klienten aussuchen.
0: Gab es dann irgendeinen Auslöser, warum?
1: Nee, ich habe einfach gesagt, ich mache es jetzt. Ich habe es ganz viel gesehen bei Social Media, dass es ganz viele mittlerweile machen. Vor ein paar Jahren war das ja, also eine Bekannte von mir, die macht das auch. Und die ist seit 7 Jahren selbstständig. Da habe ich gedacht, ob sich das überhaupt lohnt. Aber tatsächlich, es lohnt sich und das ist nochmal ein ganz anderes Arbeiten, als wenn man jetzt im Pflegeheim arbeitet.
0: Ja, du kannst dir deine Zeit vor allen Dingen selber einteilen.
1: Richtig,
0: Und auch einteilen, wie lange du brauchst für die Klienten,
1: ja, denke ich mal. Ja, ne? Man hat mehr Zeit für die. Das ist einfach so und das ist das Wichtigste.
0: Ja, Monique Riewald, sie ist der Alltagsanker hier bei uns in der Region. Und das Interview geht natürlich nach der nächsten Musik weiter. Aber jetzt entspannen wir uns ein wenig mit einem tollen Titel, den ich rausgesucht habe. Also hier, Mediatop Studio Martin. Und jetzt gibt's Musik.

Ja, jeden Tag müssen Menschen gepflegt werden und es muss die Häuslichkeit gereinigt werden. Und da sind so viele Pflegekräfte jeden Tag unterwegs.

0: geht jetzt weiter.
1: Nun, wie ist es denn, wenn ich jetzt, ich bin jetzt alt und möchte dich in Anspruch nehmen, wie komme ich dahin?
2: Einfach mich anrufen.
1: Was für Voraussetzungen braucht man erstmal?
2: Pflegegrad 1, also ab Pflegegrad 1 ist alles möglich. Es gibt diesen Entlastungsbetrag, diese 131 Euro. Darüber rechne ich über die Pflegekasse an. Man muss keinen Antrag ausfüllen, man muss gar nichts ausfüllen. Das mache ich alles mit der Kranken- oder Pflegekasse. Und ja, sobald man den Pflegegrad 1 hat, kann man einfach sich bei mir melden. Ich mache immer einen Termin, ich stelle mich selber vor.
1: Da kommen wir noch zu, wie man das, genau, wo man dich erreichen kann.
2: Ja.
1: So, dann erzähl mal ein bisschen von deiner Arbeit. Was umfasst denn deinen Arbeitsbereich alles? Was machst du, was bietest du an?
2: Einkaufen, ja. Arztbesuche, ganz wichtig. Ich gehe auch mit rein, wenn es gewünscht wird. Ne?
1: Also du holst die Klienten auch ab?
2: Ja, ich hole die von zu Hause ab, fahre mit denen zum Arzt. Wenn sie möchten, dass ich dabei bin, bleibe ich dabei. Wenn nicht, nutze ich die Zeit anderweitig. Unterstütz im Haushalt, ob es Treppendienst ist, was viele nicht so mit inbegriffen. Also Treppendienst ist auch mit drin im Haushalt. Ich mache so im Haushalt sauber, ich mache die Fenster sauber, je nachdem, was gewünscht ist, was anliegt. Also es muss jetzt auch kein straffer Zeitplan sein, diese Woche das, nächste Woche das. Ich komme hin und die sagen einfach, was sie sich wünschen, was sie wollen. Und das mache ich dann.
1: Aber alles, was medizinisch ist, also auch Tabletten stellen
2: das
1: und sowas, alles,
2: das machst du nicht. Nein, keine
1: Behandlungspflege. Also nur die Unterstützung in, genau, dem Haushalt,
2: genau,
1: die Älteren sozusagen.
2: Genau. Und ich bin Pflegeberaterin, das heißt, ich unterstütze auch beim Pflegegrad. Ob es jetzt ein Pflegegrad Erhöhung ist oder allgemein Pflegegrad, wenn einer denkt, ach Mensch, ich brauche Hilfe und ich bin der Meinung, ich habe einen Pflegegrad eigentlich notwendig, dann unterstütze ich auch bei den Anträgen und arbeite mit dem medizinischen Dienst zusammen.
1: Und wie ist es mit Behördengängen? Machst du die auch?
2: Die mache ich auch.
1: Also wenn sie eine Rente, was haben,
2: genau,
1: und so weiter und so fort.
2: Was Anträge ist und alles, das mache ich auch. Da unterstütze ich auch.
1: Naja, ich meine, da gehört auch ein großes Vertrauen dazu, nicht?
2: Auf jeden
1: Zwischen
2: Fall.
1: Zwischen dir und den Klienten sozusagen, ne?
2: Auf jeden Fall. Und viele schlagen die Hände über den Kopf, wenn die ganzen Anträge sehen, die ganzen Seiten. Das ist ja nicht nur in ein, zwei Seiten getan. Und da unterstütze ich auch sehr gerne.
1: Das ist eine schöne Sache, das stelle ich mir richtig gut vor. Also gerade so, wenn die Älteren vielleicht alleine sind oder so, oder Witwe sind und hin und her.

0: Es ist bemerkenswert, wie viele junge Menschen und Leute es gibt bei uns, die jeden Tag unseren älteren Mitbürgern hier in MV helfen und begleiten durch den Alltag. Also als erstes genannt natürlich die Pflegekraft, die ist natürlich völlig überfordert und dafür gibt es die Alltagshelfer. Das ist eine ganz, ganz tolle Idee. Und heute hier bei mir in der Sendung Mediatopstudio Martin geht es um den Anker, aber nicht den Seemannsanker, sondern den Alltagsanker. Und ich habe zu Gast bei mir im Studio gehabt Monique Riewald. Sie kommt aus Zettelmin und hat selbstständig sich gemacht und ja, ist Alltagshelferin. Und das Interview geht jetzt weiter.
1: Naja. Was machst du denn noch so? Bist du auch so, es gibt ja auch diese Agentur für Haushaltshilfe hier, die bieten zum Beispiel Hort an oder mit dem Hund rauszugehen. Machst du das auch?
2: Nee, das mache ich nicht.
1: Das machst du nicht?
2: Das mache ich nicht, nee.
1: Also geht nur um die älteren Klienten.
2: Genau.
1: Aber das ist ja auch völlig in Ordnung und super so, ne? Ja. Was ist denn so dein Einzugsbereich so? Wo bist du denn überall?
2: Also
1: wie weit fährst du denn von Zettelmin?
2: So 30 bis 40 Kilometer ungefähr. Also Machin, Teterow, Waren, jetzt auch Waren Neubrandenburg auch, ja. Und Altentreptow, weil da viele Anfragen kamen tatsächlich. Termin. Steffenhagen, ja. Genau.
1: Ja, also meistens auf den Dörfern aber, ne?
2: Die Dörfer auf jeden Fall, das sind gerade so die wichtigsten. Also ich sag immer von Zettelmin aus so 30 bis 40 Kilometer. Und wie gesagt, jetzt seit neuestem ist Altentreptow und Neubrandenburg dazu, weil halt wirklich so viel angefragt wird. Ne?
1: Wie viele Jahre machst du das jetzt schon?
2: 2 Monate.
1: 2 Monate?
2: Ich bin noch ganz frisch, ja.
1: Ja, toll. Also da brauchen wir auch gar nicht so reden darüber, dass du Angestellte hast oder haben möchtest, nicht?
2: Derzeit nicht, ne.
1: Da musst du erstmal alleine reinkommen und dann, wenn es ja mehr wird, dann kann man ja sich den einen oder anderen vielleicht nehmen oder so.
2: Nicht? Richtig.
1: Ja, feine Sache. Gibt es irgendwas aus deinem Alltag, was so besonders emotional ist oder so, oder wo die Hilfe ganz besonders gefragt ist, irgendwie so, hast du da so ein bisschen was?
2: Wenn die Leute alleine sind, also wenn die wirklich keine Bekannten haben oder keine Familie haben, ne, weil die verstorben sind oder man keine Kinder hat, das finde ich dann echt schon hart für die selber, und wenn man dann da ankommt und die sitzen dann mit Tränen in den Augen, die brauchen Hilfe, weil sie halt keinen haben, weil sie wirklich hilflos in dem Moment sind. Das ist dann schon, wo man sagt, aber gerade das macht umso mehr Spaß, den Leuten dann zu helfen, ne? Weil man auch weiß, die schätzen das, die freuen sich, dass man kommt, wenn die ein Lächeln haben und sagen, ach schön, dass sie da sind, das ist eigentlich das Beste.
1: Heizt du eigentlich auch ein Öfen?
2: Nee.
1: Das ist aber eine interessante Frage, warum? Weil ich auch wirklich viele kenne in den Dörfern, noch die Älteren, die da Holz sich kommen lassen und dann auch noch heizen müssen mit der Öfen, ne? So, also die alten Häuser und so, auf den Dörfern. Also das machst du nicht, das kannst du nicht so.
2: Nee, das lassen wir lieber sein. Aber Gott sei Dank hatte ich bis jetzt auch noch nicht.
1: Also nicht. Nee. Aber ich kenne mich eine, die das auch macht in ähnlicher Form und die hat gesagt, ich musste sogar einheizen. Naja, darum frage ich eben.
2: Oh ja, krass.
1: Was kannst du eine Zahl nennen, wie viele Klienten du so ungefähr am Tag hast oder in der Woche?
2: Das ist schwer zu sagen, weil manchmal hast du einen, der sagt, ich brauche nur eine Stunde. Dann hast du einen, mit dem musst du zum Arzt fahren, der verbindet gleich das Einkaufen, dann bist du bei 2-3 Stunden. Also das ist halt unterschiedlich, ne? Das kläre ich immer beim Kennenlerngespräch und sage auch, man muss jetzt nicht sagen, jeden Dienstag oder 2-mal die Woche, wenn er möchte, 1-mal die Woche, wir machen 1 Stunde und darauf die Woche, wir machen 2-3 Stunden.
1: Aber so ungefähr so ein Querschnitt, so 2 am Tag so?
2: Naja, so 4 bis 5 habe ich tatsächlich am
1: 4
2: Tag.
1: 4 bis 5 am Tag?
2: Ja.
1: Und dann aber auch 24-7 oder ist das Wochenende tabu bei dir?
2: Wochenende ist tabu.
1: Ja, echt?
2: Ja.
1: Aber Wochenende. Wenn jetzt einer am Samstag
2: unbedingt... Wenn jetzt einer wirklich was hätte, dann auf jeden Fall würde ich nicht Nein sagen. Aber so ist eigentlich von Montag bis Freitag geplant, von 8 bis 18 Uhr. Ich bin auch telefonisch in der Zeit erreichbar oder per E-Mail. Und in der Zeit arbeite ich auch, fahre auch zu den Leuten hin. Auch nachmittags, weil viele ja immer morgens und vormittags nur wollen. Aber auch nachmittags oder späten Nachmittag, das ist kein Problem.

0: Und mir wäre es vielleicht nochmal wichtig, jetzt zu erläutern, dass diese Alltagshilfe, also Alltagsanker MV, das ist keine Konkurrenz gegenüber den ganzen Pflegekräften, nicht?
1: Nee,
0: Das müssten wir nochmal richtig erwähnen,
1: das
0: dass
1: ist
0: da
1: es
0: nicht, wenn
1: nicht.
0: das Pflegekräfte jetzt hören, denken, oh, Scheiße, die nehmen uns die Arbeit weg oder so. Das macht
1: Nein,
0: die
1: um Gottes
0: definitiv nicht,
1: Willen,
0: ne?
1: nein. Ich finde, eine Hand wäscht die andere und beide das Gesicht. Das ist halt wirklich so. Also wenn ich jetzt jemanden hätte, der jetzt wirklich Hilfe braucht, dann würde ich natürlich
0: Also
1: so
0: medizinisch.
1: genau medizinisch, ob es Behandlungspflege oder Körperpflege ist, würde ich natürlich einen Pflegedienst mit reinziehen, weil ich darf es nicht machen. Und so würde ich mir auch wünschen, wenn jetzt ein Pflegedienst sagt, ach, wir haben keine Kapazitäten mehr frei. Hier ist eine, die sich spezifisch darauf vorbereitet und die das macht, ob es Haushaltshilfe ist oder Arztgänge ist. Also es ist keine Konkurrenz. Also ich sehe mich auch nicht als Konkurrenz für die.
0: Naja. Und vielleicht wichtig auch noch zu erklären, wenn jetzt so ältere Zuhörer das hören, ich rede mal so, also Putzmittel und sowas, alles, das bringst du alles mit, das müssen die nicht haben, ne? Oder doch?
1: Doch, also
0: Aha.
1: tatsächlich nutzt man das, was in den Haushalten da ist. Ich bringe auch was mit, wenn jetzt was nicht da ist und ich sage, das brauche ich unbedingt zum Putzen. Aber eigentlich ist es so, dass man das, was zu Hause ist, dass man das nutzt. Ob es der Staubsauger ist, ob es zum Fensterputzen ist. Ich meine, so Kleinigkeiten habe ich immer dabei, definitiv. Oder wenn was fehlt oder nicht vorhanden ist, das kläre ich dann immer gleich beim ersten Gespräch mit. Ja, aber meistens nimmt man immer das, was vorhanden ist.
0: Und hast du auch eine festgelegte Arbeitszeit für dich? Oder also jetzt von 7 bis 4 und dann Schluss und abends kein Telefon mehr? Oder ist das am Tag wirklich so egal?
1: Das ist egal. Also ab um 8 kann mein Handy klingeln.
0: Ja.
1: Bis
0: Also doch, dann
1: 18
0: also
1: Uhr.
0: ab um 8
1: Ja,
0: quasi.
1: genau.
0: Genau.
1: Ab um 8 bis 18 Uhr, so steht es auch im Internet.
0: Dann lass es mal klingeln. Sag mal die Nummer.
1: Das sage ich. Das ist die 015 16 43 76 789.
0: Kann man dich auch so finden im Internet auch?
1: Nein, noch nicht.
0: Nein.
1: Da bin ich gerade bei, eine Webseite zu erstellen. Also man kann meinen Namen googeln, dann sieht man auch meine E-Mail und meine Telefonnummer und meinen Namen. Ansonsten Social Media bin ich überall. Ja, also.
0: Aber ist das gut bei Social Media? Sind da auch die Älteren bereit, dass.
1: Nein, aber tatsächlich sind es viele Angehörige, die mich kontaktieren und sagen, meine Mutter braucht Hilfe
0: Ja,
1: oder
0: genau, oder
1: meine
0: so.
1: Großeltern brauchen Hilfe. Also das waren jetzt mehr Anfragen, als dass wirklich Hilfsbedürftige selber anrufen. Meistens sind es tatsächlich die Angehörigen, der Pflegedienst oder auch der Betreuer für die,
0: Der
1: ne?
0: Pflegedienst selber auch.
1: Ja.
0: Auch sehr schön, ja. Also
1: Ja.
0: ist gar kein Konkurrenzdenken da, von Anfang
1: Nein,
0: an nicht.
1: nein.
0: Na, das ist doch
1: Also war
0: toll,
1: ich auch sehr
0: ja.
1: überrascht.
0: Ja.
1: Ja.
0: Und nochmal zur Verständigung. Also, wenn du der Meinung bist, da ist ein Klient, der medizinische Hilfe bräuchte, bist du sofort diejenige, welche die entweder einen Arzt ruft, logischerweise,
1: Ja, klar,
0: klar,
1: ja.
0: oder eben auch die Pflegekräfte.
1: Ja. Ich gucke dann gemeinsam mit den Klienten und sage, hier gibt es einen Pflegedienst, hier, je nachdem, wo der halt dann wohnt, ne, von der Entfernung her. Lass die Nummer da oder ruft dann selber an und versucht die dann zu vermitteln, dass das funktioniert.
0: Monique, ich wünsche dir alles, alles Gute.
1: Vielen Dank.
0: Und vielleicht im halben Jahr nochmal, wir sind ja verbunden am Telefon, per WhatsApp ist heute alles kein
1: Ja.
0: Problem, dass man da vielleicht nochmal ein Feedback bekommt, wie es, ob es noch läuft oder ob es irgendwo Defizite sind. Vielleicht kann man ja auch übers Radio Leute gewinnen, sag ich mal, oder die auch noch eine andere Idee dazu haben und sagen, Mensch, ich habe die Sendung gehört, du Zufall, ich brauche Kontakte. Ich habe das zum Beispiel so und so, versuch doch mal. Oder. Dafür ist auch so ein Medium Radio da und auch wichtig. Ja, ich wünsche dir erstmal nochmal viel Erfolg. Ich
1: Danke,
0: weiß, wenn man so
1: danke.
0: in Arbeit ist und Stress ist, hat man wenig Zeit. Das ist auch völlig in Ordnung. Aber ich freue mich, dass du heute die Zeit gefunden hast hier. Und ja, Erreichbarkeit hatten wir. Ich sag die Nummer nach dem nächsten Titel dann auch nochmal an und dann sollte das gut sein.
1: Das war schön.
0: Dankeschön.
1: Vielen Dank.
0: Ja.
2: Das ist die

der Alltagsanker MV. Ja, eine schöne Sendung war es mit Monique Riewald. Sie ist die Chefin des Alltagsanker in MV. Wir haben alles erläutert, wo man sich hinwenden kann, was dort, ja, was sie macht und wie sie die Pflegekräfte im Land MV unterstützt. Und die 0151-643-76789, 0151-643-76789 ist die Telefonnummer. Oder ihr ruft hier an, Mediatopstudio Wöltin, und ich vermittle dann natürlich gerne weiter. Das war's mit der Sendung Mediatopstudio Wöltin. Am Mikrofon war Jan Tessin und verantwortlich war auch Jan Tessin.

0: Ja, ein Blick nach draußen zeigt uns, dass der Mittwoch sich heute von seiner freundlichen Seite zeigt. Es gibt heute viel Sonne, dazu ein paar Schleierwolken, aber vor allem bleibt es trocken. Die Temperaturen klettern auf angenehme 21 bis 23 Grad. Dazu weht ein schwacher bis mäßiger Südostwind. In der Nacht bleibt es überwiegend klar bis gering bewölkt und trocken. Die Temperaturen gehen auf 10 bis 15 Grad zurück. Zum Start in den Donnerstag ist es noch heiter bis wolkig und mit 20 bis 23 Grad erneut recht mild. Im Laufe des Tages werden die Wolken allerdings dichter. Richtung Abend kann dann von Westen her schauerartiger Regen aufziehen. In der Nacht zum Freitag bleibt es meist bedeckt und örtlich kann es weiter regnen. Die Temperaturen liegen bei 12 bis 15 Grad. Der Freitag beginnt noch grau und örtlich nass. Im Laufe des Tages lockern die Wolken aber zunehmend auf und es wird wieder trocken. Mit 18 bis 20 Grad bleibt es mild. Der Wind weht meist schwach aus östlichen Richtungen. Also, es ist erst sehr freundlich und wieder sommerlich mild. Am Donnerstag kommen einzeln ein paar Wolken dazu und der Freitag ist wieder freundlich.
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0: Ja, ein Blick nach draußen zeigt uns, dass der Mittwoch sich heute von seiner freundlichen Seite zeigt. Es gibt heute viel Sonne, dazu ein paar Schleierwolken, aber vor allem bleibt es trocken. Die Temperaturen klettern auf angenehme 21 bis 23 Grad. Dazu weht ein schwacher bis mäßiger Südostwind. In der Nacht bleibt es überwiegend klar bis gering bewölkt und trocken. Die Temperaturen gehen auf 10 bis 15 Grad zurück. Zum Start in den Donnerstag ist es noch heiter bis wolkig und mit 20 bis 23 Grad erneut recht mild. Im Laufe des Tages werden die Wolken allerdings dichter. Richtung Abend kann dann von Westen her schauerartiger Regen aufziehen. In der Nacht zum Freitag bleibt es meist bedeckt und örtlich kann es weiter regnen. Die Temperaturen liegen bei 12 bis 15 Grad. Der Freitag beginnt noch grau und örtlich nass. Im Laufe des Tages lockern die Wolken aber zunehmend auf und es wird wieder trocken. Mit 18 bis 20 Grad bleibt es mild. Der Wind weht meist schwach aus östlichen Richtungen. Also, es ist erst sehr freundlich und wieder sommerlich mild. Am Donnerstag kommen einzeln ein paar Wolken dazu und der Freitag ist wieder freundlich.
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1: Ihr Konzert ist kilometerweit zu hören. Trotz der stürmischen Ostsee in den letzten Tagen pilgern auch dieses Jahr wieder Abertausende von Kranichschwärme in die Boddenlandschaft um Fischland Dars Zingst. Ein Naturschauspiel, das nicht nur Ornithologen, sondern auch immer mehr Touristen in seinen Bann zieht.

0: gesehen.
1: Lautstark verkünden die Kraniche den Beginn eines neuen Tages. In der Boddenlandschaft um Zings am Darß in Mecklenburg-Vorpommern. Sobald es hell wird, machen sie sich auf in Richtung Festland, fliegen zu Tausenden auf die Felder an der Küste. Hier wollen sich die Langflieger noch einmal so richtig satt fressen, bevor sie in ihre Winterquartiere nach Südeuropa und Afrika aufbrechen. Ein weiter Weg, für den sie viel Kraft brauchen. Die Vorpommersche Küstenregion ist der größte Kranich-Rastplatz Europas. Wenn die Bauern ihre Ernte einfahren, lauern die Kraniche bereits an den Feldrändern, um sich so richtig satt zu fressen.

0: Es ist ein besonderer Mythos, der den Kranich umgibt. Er steht für Glück und Treue. Kranichpaare bleiben ein Leben lang zusammen, wenn es mit dem Nachwuchs klappt. Sie beflügeln die Fantasie der Menschen, mal sind sie Friedenssymbol, mal Frühlingsbote. So sehen die Skandinavier den Kranich deshalb schon von jeher als Glücksboten, weil er nach einem langen, dunklen Winter wieder die Sonne, das Licht, mit in den Norden bringt. Und kein geringerer als Friedrich Schiller machte ein riesengroßes Gedicht um ihn, den Kranich. Kennen Sie's noch?
1: Die Kraniche des Ibikus von Friedrich von Schiller. Zum Kampf der Wagen und Gesänge, der auf Korinthos Landesenge der Griechenstämme froh vereint, zog Ibikus, der Götterfreund. Ihm schenkte des Gesanges Gabe der Lieder süßen Mund Apoll. So wandert er an leichtem Stabe aus Regium des Gottes voll. Schon winkt auf hohem Bergesrücken Akro-Korinth des Wanderers Blicken, und in Poseidons Fichtenhain tritt er mit frommem Schauder ein. Nichts regt sich um ihn her, nur Schwärme von Kranichen begleiten ihn, die fernhin nach des Südens Wärme in graulichtem Geschwader ziehen. Seid mir gegrüßt, befreundete Scharen, die mir zur See Begleiter waren. Zum guten Zeichen nehme ich euch, mein Los, es ist dem euren gleich. Von fernher kommen wir gezogen und flehen um ein wirtlich Dach. Sei uns der Gastliche gewogen, der von dem Fremdling wehrt die Schmach. Und munter fördert er die Schritte und sieht sich in des Waldes Mitte. Da sperren auf gedrangem Steg zwei Mörder plötzlich seinen Weg. Zum Kampfe muss er sich bereiten, doch bald ermattet sinkt die Hand. Sie hat der Leier zarte Seiten, doch nie des Bogens Kraft gespannt. Er ruft die Menschen an, die Götter, sein Flehen drängt zu keinem Retter. Wie weit er auch die Stimme schickt, nichts Lebendes wird hier erblickt. So muss ich hier verlassen sterben, auf fremdem Boden, unbeweint, durch böser Buben Hand verderben, wo auch kein Rächer mir erscheint. Und schwer getroffen sinkt er nieder, da rauscht der kraniche Gefieder. Er hört, schon kann er nicht mehr sehen, die nahen Stimmen furchtbar krähen. Von euch, ihr Kraniche dort oben, wenn keine andere Stimme spricht, sei meines Mordes Klag erhoben. Er ruft es, und sein Auge bricht. Der nackte Leichnam wird gefunden, und bald, obgleich entstellt von Wunden, erkennt der Gastfreund in Korinth die Züge, die ihm teuer sind. Und muss ich so dich wiederfinden? Und hoffte mit der Fichte Kranz des Sängers Schläfe zu umwinden, bestrahlt von seines Ruhmes Glanz. Und jammernd hören's alle Gäste, versammelt bei Poseidons Feste, ganz Griechenland ergreift der Schmerz. Verloren hat ihn jedes Herz, und stürmend drängt sich zum Prytanen das Volk. Es fordert seine Wut, zu rächen des Erschlagenen Mahnen, zu sühnen mit des Mörders Blut. Doch wo die Spur, die aus der Menge der Völker flutendem Gedränge gelocket von der Spiele Pracht den schwarzen Täter kenntlich

Sind's Räuber, die ihn feig erschlagen? Tat's neidisch, ein verborgener Feind? Nur Helios vermag's zu sagen, der alles Irdische bescheint. Er geht vielleicht mit frechem Schritte, jetzt eben durch der Griechen Mitte. Und während ihn die Rache sucht, genießt er seines Frevels Frucht. Auf ihres eigenen Tempels Schwelle, trotzt er vielleicht den Göttern, mengt, sich dreist in jene Menschenwelle, die dort sich zum Theater drängt. Denn Bank an Bank gedränget sitzen, es brechet fast der Bühne Stützen, herbeigeströmt von fern und nah, der Griechenvölker wartend da. Dumpf brausend wie des Meeres Wogen, von Menschen wimmelnd wächst der Bau, in weiter stets geschweiftem Bogen, hinauf bis in des Himmels Blau. Wer zählt die Völker, nennt die Namen, die gastlich hier zusammenkamen? Von Cekrops Stadt, von Aulis Strand, von Phokis, vom Spartanerland, von Asiens entlegener Küste, von allen Inseln kamen sie und horchen von dem Schaugerüste des Chores grauser Melodie. Der streng und ernst nach alter Sitte mit langsam abgemessenem Schritte hervortritt aus dem Hintergrund. Umwandelnd des Theaters rund, so schreiten keine irdischen Weiber, die zeugete kein sterblich Haus. Es steigt das Riesenmaß der Leiber hoch über Menschliches hinaus. Ein schwarzer Mantel schlägt die Lenden, sie schwingen in entfleischten Händen der Fackel düsterrote Glut. In ihren Wangen fließt kein Blut. Und wo die Haare lieblich flattern, um Menschenstirnen freundlich wehen, da sieht man Schlangen hier und Nattern, die giftgeschwollenen Bäuche blähen. Und schauerlich gedreht im Kreise beginnen sie des Hymnus weise, der durch das Herz zerreißend dringt, die Bande um den Frevler schlingt. Besinnungsraubend, herzbetörend, schallt der Erinnien Gesang. Er schallt, des Hörers Mark verzehrend und duldet nicht der Leierklang. Wohl dem, der frei von Schuld und Fehle bewahrt die kindlich reine Seele. Ihm dürfen wir nicht rächend nahen. Er wandelt frei des Lebens Bahn, doch wehe, wehe, wer verstohlen des Mordes schwere Tat vollbracht. Wir heften uns an seine Sohlen, das furchtbare Geschlecht der Nacht. Und glaubt er fliehend zu entspringen, geflügelt sind wir da, die Schlingen ihm werfend um den flüchtigen Fuß, dass er zu Boden fallen muss. So jagen wir ihn, ohn Ermatten, versöhnen kann uns keine Reu. Ihn fort und fort bis zu den Schatten und geben ihn auch dort nicht frei. So singend tanzen sie den Reigen, und stille wie des Todes Schweigen liegt überm ganzen Hause schwer, als ob die Gottheit nahe wär. Und feierlich, nach alter Sitte, umwandelnd des Theaters rund, mit langsam abgemessenem Schritte verschwinden sie im Hintergrund. Und zwischen Trug und Wahrheit schwebet, noch zweifelnd jede Brust und bebet und huldiget der furchtbaren Macht, die richtend im Verborgnen wacht, die unerforschlich, unergründet des Schicksals dunkeln Knäuel flicht, dem tiefen Herzen sich verkündet, doch fliehet vor dem Sonnenlicht. Da hört man auf den höchsten Stufen auf einmal eine Stimme rufen. »Sieh da!« »Sieh da, Timotheus, die Kraniche des Ibikus!« Und finster plötzlich wird der Himmel, und über dem Theater hin sieht man im schwärzlichtem Gewimmel ein Kranich her vorüberziehen. Des Ibikus, der teure Name, rührt jede Brust mit neuem Grame. Und wie im Meere Well auf Well, so läuft's von Mund zu Munde schnell, des Ibikus, den wir beweinen, den eine Mörderhand erschlug. Was ist's mit dem? Was kann er meinen? Was ist's mit diesem Kranichzug? Und lauter immer wird die Frage, und ahnend fliegt's mit Blitzesschlage durch alle Herzen. Gebet acht,
Das ist der Eumenidenmacht. Der fromme Dichter wird gerochen. Der Mörder bietet selbst sich dar. Ergreift ihn, der das Wort gesprochen, und ihn, an den's gerichtet war. Doch dem war kaum das Wort entfahren. Möchte er's im Busen gern bewahren, umsonst. Der schreckenbleiche Mund macht schnell die Schuldbewussten kund. Man reißt und schleppt sie vor den Richter, die Szene wird zum Tribunal. Und es gestehen die Bösewichter, getroffen von der Rachestrahl.

0: Aber auch dem Tourismus in Mecklenburg-Vorpommern haben die Kraniche offensichtlich Glück gebracht. Wenn die letzten Badegäste abgereist, die Strände verwaist sind, beginnt auch um Zingst die fünfte Jahreszeit, die Kranichzeit. So macht denn der Tourismusverband Fischland das Zingst e.V. schon im Frühjahr auf der internationalen Tourismusbörse in Berlin mächtig Werbung für dieses einmalige Naturschauspiel. Internetradio Warnow Rostock hat schon im März nachgefragt.
1: Ich habe es hier mit Tom Sievert zu tun. Schön, dass man auf der Ausstellung so Namensschilder hat. Das hilft ungemein. Und Sie sind vom Tourismusverband Fischland Das Zingst e.V.
2: Genau.
1: Wunderbar. Wenn also jemand Ahnung von der Ostseeküste hat, dann weiß er, Das Zingst, das ist schön dort. Kilometerlanger Sandstrand. In den Herbstwochen kilometerlange Zugvögel, die dort landen. Ja, und sich satt futtern, bevor sie die weite Reise in die anderen Teile der Erde machen, wo sie dann ihren Winter dort verbringen, aus unserer Sicht ihren Winter, dort ist dann Sommer meistens, genau. Verbringen. Ja, und dann natürlich segeln und gute Küche und schönes Meer. Soll ich noch weiterreden oder wollen Sie auch mal was sagen?
2: Ja, gerne. Ja, genau. Ja, Fischland das Zingst ist ja auch bekannt für den Nationalpark Vorpommersche Boddenlandschaft, der ja Großteile davon einnimmt. Und ja, das spiegelt sich halt natürlich in der Natur eben wieder. Sie haben schon gesagt, ja, weiße Sandstrände, 18 Kilometer langer weißer Sandstrand, kilometerlange Zugvögel, nicht ganz, aber in Schwärmen. Und was wir auf jeden Fall haben, sind bis zu 50.000 Kraniche dann in der Herbstzeit auf jeden Fall. Und ja, der Kranich ist ja auch der größte Zugvogel oder der größte Vogel bei uns hier in Deutschland.
1: Ja, wenn die Kraniche ziehen, oder beziehungsweise wir sehen sie zwar ziehen und wir sehen dieses wahnsinnige Schauspiel in der Natur, und wer es mal gesehen hat, der ist auch beeindruckt davon, und es kommen ja immer mehr Touristen.
2: Ja, definitiv.
1: Extra im Oktober hoch.
2: Genau.
1: Und sie bieten da ja auch was ganz Besonderes an, ne? Man kann von Zingst aus mit dem Schiff dort von Seeseite her, genau, sich nähern.
2: Ja, genau, genau. Genau, also der Nationalpark Vorpommersche Boddenlandschaft an sich ist ja auch einer der größten Rastgebiete für die Kraniche in der Zeit eben. Na klar, und ich sag mal, der Kranich wird auch als Vogel des Glücks bezeichnet. Und ja, wir haben im Endeffekt das Glück, diesen tollen Vogel bei uns zu haben. Und ja, bieten dafür spezielle Touren an. Das machen einmal die Reedereien vom Hafen, jetzt speziell Zingst auch aus, aber auch von Ahrenshoop, wo man dann ja, den Abendeinflug der Kraniche bei der untergehenden Sonne eben schön beobachten kann. Aber auch die direkte Nähe zum Kranich wird geboten. Beispielsweise ja, bieten wir Touren an mit Wanderleitern, Fahrradtouren, die den abendlichen Einflug eben beobachten auf verschiedenen Beobachtungsplattformen, die zum Teil bei uns auch eben barrierefrei sind. Aber man sollte auch nicht die Kranichbalz vergessen, die ist nämlich im März. Und da kommen die Kraniche eben aus ihrem Überwinterungsgebiet eben zurück. Und da haben wir dann so bis 5.000 bis 8.000 bei uns. Und das ist eben auch mal ein ganz besonderes ja, Schauspiel einfach, die Kraniche bei ihren Tänzen zu beobachten. Ja, wie gesagt, dafür gibt es so eine kleine Garantie, so Ende März, die letzten zwei Märzwochen, da lassen sie sich super beobachten.
3: Wir sehen also, wir haben sehr viel Wasser an Bord. Das haben sie aber die letzten Tage schon aus den Meldungen aus Presse und Rundfunk bestimmt alle mitbekommen. Das Schöne ist, dass es heute nicht so windig ist. Wir sind gestartet im Hafen Zingst, fahren jetzt zwischen dem östlichen Teil Zingst und der davor liegenden Insel, ja. Hier durch den Zingster Strom, kommen vorbei an der Barther Eu, gehen aufs erste etwas größere Bottengewässer, den Bartherbotten, und wir werden dann hier im Bereich Bramort, Großer Werder, Kleiner Werder, etwas langsamer auf jeden Fall fahren, weil das ist der Bereich, so wie es hier auch der Pfeil andeutet, von wo aus verschiedenen Richtungen die Kraniche zum Abendeinflug dann auftauchen werden.
0: Abendanflug auf die flachen Boddengewässer. Hier schlafen die Kraniche stehend im Wasser. Mit einem zufriedenen, satten, trompetenähnlichen Geräusch ziehen sie abends über die Köpfe der schaulustigen Kranichbesucher in Richtung ihrer Ruheplätze. Begeisterung macht sich breit.
4: Wenn sie kommen, wenn sie dann so rüberfliegen, und man hört oft erstmal das Geräusch, ne, diesen Krach, den sie machen. Jetzt ist wieder Kranichzeit, jetzt kommen sie. Also das ist irgendwie, Kraniche sind was Wunderschönes.

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0: Ja, ein Blick nach draußen zeigt uns, dass der Mittwoch sich heute von seiner freundlichen Seite zeigt. Es gibt heute viel Sonne, dazu ein paar Schleierwolken, aber vor allem bleibt es trocken. Die Temperaturen klettern auf angenehme 21 bis 23 Grad. Dazu weht ein schwacher bis mäßiger Südostwind. In der Nacht bleibt es überwiegend klar bis gering bewölkt und trocken. Die Temperaturen gehen auf 10 bis 15 Grad zurück. Zum Start in den Donnerstag ist es noch heiter bis wolkig und mit 20 bis 23 Grad erneut recht mild. Im Laufe des Tages werden die Wolken allerdings dichter. Richtung Abend kann dann von Westen her schauerartiger Regen aufziehen. In der Nacht zum Freitag bleibt es meist bedeckt und örtlich kann es weiter regnen. Die Temperaturen liegen bei 12 bis 15 Grad. Der Freitag beginnt noch grau und örtlich nass. Im Laufe des Tages lockern die Wolken aber zunehmend auf und es wird wieder trocken. Mit 18 bis 20 Grad bleibt es mild. Der Wind weht meist schwach aus östlichen Richtungen. Also, es ist erst sehr freundlich und wieder sommerlich mild. Am Donnerstag kommen einzeln ein paar Wolken dazu und der Freitag ist wieder freundlich.
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0: Neubrandenburg im Blick der Menschen. Stadt lädt zur großen Markenumfrage ein. Wie wird Neubrandenburg heute wahrgenommen? Was macht die Stadt besonders? Wo liegen ihre größten Stärken? Und welche Themen sollten künftig stärker in den Fokus rücken? Antworten auf diese Fragen sucht die Vier-Tore-Stadt jetzt gemeinsam mit den Menschen, die Neubrandenburg am besten kennen. Ihren Bürgerinnen und Bürgern, Berufspendlerinnen und Berufspendlern sowie Gästen. Mit einer rund 15-minütigen Online-Befragung startet nun die nächste Phase des Stadtmarketing-Prozesses. Ziel ist es, ein möglichst umfassendes Bild davon zu erhalten, wie Neubrandenburg wahrgenommen wird und welche Eigenschaften Menschen mit der Stadt verbinden. Die Ergebnisse sollen dabei helfen, ein gemeinsames Bild von Neubrandenburg zu entwickeln. Sie fließen in die künftige Ausrichtung des Stadtmarketings ein und bilden die Grundlage für die Frage, wofür die Vier-Tore-Stadt künftig stehen und wie sie sich nach außen präsentieren möchte. Ziel ist es, Neubrandenburg mit einem authentischen Profil klarer zu positionieren, seine Stärken sichtbarer zu machen und die Attraktivität der Vier-Tore-Stadt nach innen und außen weiter zu stärken. Die Teilnahme ist bis 30. September möglich und erfolgt vollständig anonym. Es werden keine personenbezogenen Daten gespeichert. Die Auswertung erfolgt ausschließlich in zusammengefasster Form und entspricht den Vorgaben der DSGVO. Die Stadt lädt alle Interessierten herzlich ein, sich an der Befragung zu beteiligen und die Zukunft der Stadtmarke aktiv mitzugestalten. Die Umfrage finden Sie unter vznb.de/umfrage.
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0: Ja, ein Blick nach draußen zeigt uns, dass der Mittwoch sich heute von seiner freundlichen Seite zeigt. Es gibt heute viel Sonne, dazu ein paar Schleierwolken, aber vor allem bleibt es trocken. Die Temperaturen klettern auf angenehme 21 bis 23 Grad. Dazu weht ein schwacher bis mäßiger Südostwind. In der Nacht bleibt es überwiegend klar bis gering bewölkt und trocken. Die Temperaturen gehen auf 10 bis 15 Grad zurück. Zum Start in den Donnerstag ist es noch heiter bis wolkig und mit 20 bis 23 Grad erneut recht mild. Im Laufe des Tages werden die Wolken allerdings dichter. Richtung Abend kann dann von Westen her schauerartiger Regen aufziehen. In der Nacht zum Freitag bleibt es meist bedeckt und örtlich kann es weiter regnen. Die Temperaturen liegen bei 12 bis 15 Grad. Der Freitag beginnt noch grau und örtlich nass. Im Laufe des Tages lockern die Wolken aber zunehmend auf und es wird wieder trocken. Mit 18 bis 20 Grad bleibt es mild. Der Wind weht meist schwach aus östlichen Richtungen. Also, es ist erst sehr freundlich und wieder sommerlich mild. Am Donnerstag kommen einzeln ein paar Wolken dazu und der Freitag ist wieder freundlich.
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4: Hallo, liebe Kinder, hier ist wieder Pauline mit einer neuen Geschichte. Und heute geht es um ein Froschkonzert. Wie jeden Abend gibt das Froschorchester am kleinen Tümpel ein Froschkonzert. Alle Frösche stehen ordentlich aufgereiht auf einem Seerosenblatt und quaken, was das Zeug hält. Sie quaken die allerschönsten Froschlieder. Das klingt ganz toll, denn einige Frösche sind richtige Gesangstalente. Friedrich, der kleinste Frosch von allen, gehört aber leider nicht dazu. Er quakt zwar sehr laut und ganz hervorragend im Takt, aber dafür trifft er leider keinen einzigen Ton. Als das Konzert zu Ende ist, schimpfen seine Sängerkollegen, weil Friedrich so schief quakt. Du bist eine Schande für unser Orchester. Wenn du nicht so schief singen würdest, wären wir sicherlich schon weltberühmt. Friedrich ist sehr traurig darüber und beschließt, dass er nicht mehr im Orchester mitsingen möchte. Ich möchte den anderen nicht den Spaß verderben, sagt er leise zu sich selbst. Am nächsten Abend sitzt er am Tümpel und hört dem Orchester wehmütig zu. Doch was ist das? Die Frösche quaken kreuz und quer durcheinander und es hört sich ganz grausig an. Das Publikum ist entsetzt. Buh, rufen sie immer wieder und einige verlassen sogar fluchtartig den Tümpel. Die Frösche gehen geknickt von der Bühne. Sie sind vollkommen ratlos und überlegen, wo der Grund für den verpatzten Auftritt liegen könnte. Nach einer Weile gehen sie zu Friedrich, der noch als einziger Gast im Publikum sitzt. Einer der Frösche tritt vor und sagt: Friedrich, es tut uns sehr leid, dass wir so gemein zu dir waren. Du triffst zwar keinen Ton, aber du bist der einzige von uns, der den Takt halten kann. Die anderen Frösche nicken zustimmend. Der Frosch fährt fort. Willst du nicht wieder bei unserem Orchester mitmachen? Diesmal ist er aber nicht als Sänger, sondern als unser Dirigent. Friedrich blickt erstaunt in die Runde. Oh ja, sehr gerne, freut sich Friedrich und hüpft vor Begeisterung in die Luft. Schon am nächsten Abend steht er auf einem kleinen Seerosenblatt vor dem Orchester. Mit seinen großen Froschfüßen patscht er den Rhythmus laut und deutlich auf das Blatt. Und siehe da, alle Frösche quaken auf einmal im Takt. Alle Zuschauer sind sich einig. Es hat niemals ein besseres Froschkonzert gegeben. Liebe Kinder, ich sage euch für heute Tschüss, bis zum nächsten Wiederhören, eure Pauline.

0: Verantwortlich für die Sendung war Magitta Beisheim.
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0: Ja, ein Blick nach draußen zeigt uns, dass der Mittwoch sich heute von seiner freundlichen Seite zeigt. Es gibt heute viel Sonne, dazu ein paar Schleierwolken, aber vor allem bleibt es trocken. Die Temperaturen klettern auf angenehme 21 bis 23 Grad. Dazu weht ein schwacher bis mäßiger Südostwind. In der Nacht bleibt es überwiegend klar bis gering bewölkt und trocken. Die Temperaturen gehen auf 10 bis 15 Grad zurück. Zum Start in den Donnerstag ist es noch heiter bis wolkig und mit 20 bis 23 Grad erneut recht mild. Im Laufe des Tages werden die Wolken allerdings dichter. Richtung Abend kann dann von Westen her schauerartiger Regen aufziehen. In der Nacht zum Freitag bleibt es meist bedeckt und örtlich kann es weiter regnen. Die Temperaturen liegen bei 12 bis 15 Grad. Der Freitag beginnt noch grau und örtlich nass. Im Laufe des Tages lockern die Wolken aber zunehmend auf und es wird wieder trocken. Mit 18 bis 20 Grad bleibt es mild. Der Wind weht meist schwach aus östlichen Richtungen. Also, es ist erst sehr freundlich und wieder sommerlich mild. Am Donnerstag kommen einzeln ein paar Wolken dazu und der Freitag ist wieder freundlich.
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4: Liebe Kinder, heute hört ihr die Geschichte Findus und Factus. Die Sache mit dem Schnupfen von Cordula Tolmin. Findus und Factus sind den ganzen Tag unterwegs. Sieh mal, sagt Factus und zeigt nach oben. Die Wolken da. Es gibt bestimmt bald Regen. Lass uns einen Platz suchen, wo wir schlafen können. Findus nickt. Okay, aber nicht wieder in einem Heuhaufen. Meine Kleider sind immer noch voll Stroh. Das piekt fürchterlich. Mal sehen, lacht Factus. Vielleicht finden wir ja was Besseres. Sie laufen über einen Parkplatz, als es anfängt zu regnen. Findus entdeckt das Auto als erster. Das Fenster ist einen Spalt offen. Nichts wie rein, sagt er und klettert los. Das ist gar nicht so einfach. Schließlich sind Findus und Factus nicht viel größer als eine Hand. Aber sie schaffen es, weil das Auto direkt vor einem Papierkorb steht. Erleichtert lassen sie sich auf den Rücksitz fallen und breiten ihre Schlafsäcke aus. Eigentlich ist es ja noch zu früh zum Schlafen, aber der Regen trommelt so gleichmäßig auf das Autodach und das wirkt wie ein Schlaflied. Und so sind Findus und Factus ruckzuck eingeschlafen. Wach werden sie am nächsten Morgen, weil die Autotür klappt. Factus fährt hoch und auch Findus krabbelt aus seinem Schlafsack. »Halt!« schreit Factus. »Wir müssen erst raus!« Aber es ist schon zu spät. Der Fahrer lässt den Motor an und fährt los. »Halt! Halt!« ruft Factus noch einmal. Doch der Mann hört ihn nicht. Der Motor ist viel zu laut. »Wenn er weit fährt, finden wir nicht wieder zurück«, sorgt sich Factus. »Vielleicht bringt er ja uns irgendwo hin, wo es nicht regnet«, entgegnet Findus. Er macht sich nie so viele Sorgen wie Factus. Factus zieht sich am Türgriff hoch und schaut durchs Fenster nach draußen. Aber durch den Regenschleier ist nichts zu erkennen. »Wo fährt der bloß mit uns hin?«, fragt Factus noch einmal. Aber das weiß Findus natürlich auch nicht. Weil sie ja doch nichts machen können, will Factus gerade wieder in seinen Schlafsack kriechen. Da dröhnt plötzlich ein fürchterliches Hatschi durch den Wagen. Vor Schreck fallen Findus und Factus beide von der Rückbank und landen auf dem Wagenboden. Noch ehe sie richtig begriffen haben, was geschehen ist, ertönt über ihnen ein schreckliches Schnauben. Kurz danach fliegt ihnen ein weißes Papiertuch vor die Füße. »Was ist das denn?« flüstert Factus. »Das Tuch ist ja ganz nass.« Er hat noch nicht richtig ausgeredet, da schallt ein neues Hatschi durch den Wagen. Kurz danach kommt wieder das Schnauben und dann fliegt ein zweites Taschentuch nach hinten. Fast wäre es Findus auf den Kopf gefallen. Das ist wirklich zu viel. »Los, hilf mir hoch«, flüstert Findus. Factus legt seine Hände zu einer Räuberleiter zusammen und Findus klettert auf den Rücksitz. Dann legt er sich auf den Bauch und zieht Factus hoch. Factus verschwindet sofort mit dem Kopf in seinem Rucksack. Darin transportiert er seine Bücher. Die hat er immer dabei. Factus findet gleich das richtige Buch und fängt sofort an zu lesen. »Dachte ich es mir doch«, sagt er nach einer Weile. »Der Typ hat Schnupfen. Sein Taschentuch ist voller Viren. Damit wird er uns anstecken. Das ist eine richtige Virenattacke. Davon bekommen wir auch Schnupfen und dann schnauben und prusten wir wie er.« »Aber das Taschentuch sah ganz normal aus«, wendet Findus ein. »Ich habe überhaupt keine Viren gesehen.« »Natürlich hast du die nicht gesehen«, erwidert Factus. »Die sind doch unsichtbar. Die kann man nicht sehen. Wir müssen hier unbedingt raus.« »Aber wie?« Findus und Factus sind ratlos. Der Fahrer achtet gar nicht auf sie. Der schnaubt und prustet weiter in der Gegend herum. Und jetzt landet eins der Tücher sogar auf dem Rücksitz. »Wir können nur hoffen, dass er irgendwann anhält«, sagt Findus. Der Fahrer niest weiter. Ja, und das möglichst bald, sagt Faktus. Wenn der so weitermacht, kriegen wir garantiert auch Schnupfen. Mist, sagt der Fahrer da plötzlich. Ich muss dringend tanken. Hoffentlich kommt bald irgendwo eine Tankstelle. Das hoffe ich auch, flüstert Faktus vor sich hin. Und tatsächlich, ein paar Minuten später biegt der Fahrer von der Straße ab und fährt an eine Tankstelle. Der Wagen hält, der Mann steigt aus und lässt die Tür einen Spalt breit offen. Glück muss man haben. Findus und Faktus schnappen sich ihre Sachen und sind schneller draußen, als man gucken kann. Findus und Faktus sind froh, kein Schnupfenregen mehr und keine virenverseuchten Taschentücher. Doch draußen gießt es immer noch in Strömen. Sie müssen schnell etwas finden, wo sie wohnen und schlafen können. Und trocken muss es sein. Hier entlang, sagt Faktus kurz entschlossen und marschiert los. Hinter der Tankstelle ist eine Wiese und an deren Ende ein Wald. Dorthin will er. In dem Wald regnet es weniger, jedenfalls fühlt sich das so an. Die Blätter bremsen den Regen. Dafür tropft es von den Bäumen. Findus und Faktus laufen, bis sie an eine Pfütze kommen. Die ist so groß, dass sie darin baden könnten. Faktus will drumherum laufen, aber Findus kann es natürlich nicht lassen. Er will sehen, wie tief die Pfütze ist, wirft seinen Rucksack auf den Boden und stapft hinein. Am Rand ist die Pfütze ganz flach, aber sie ist matschig. Lass das, ruft Faktus, komm raus, du wirst ganz nass. Wieso, ruft Findus zurück. Nass bin ich doch sowieso schon. Das macht Spaß, komm doch auch rein. Faktus schüttelt den Kopf. Komm raus, du wirst ausrutschen, ruft er. Und platsch, da ist es auch schon geschehen. Findus liegt der Länge nach im Pfützensee. Als er wieder hochkommt, schnaubt und prustet er, fast wie der Mann im Auto. Faktus zieht ihn aus dem Wasser. Siehst du, schimpft er, das habe ich dir doch gleich gesagt. Jetzt bist du ganz durchnässt. Doch Findus ist nicht beeindruckt. Das macht nichts, sagt er. Nasser als nass kann man nicht werden. Jetzt macht mir der Regen wenigstens nichts mehr aus. Doch das stimmt nicht. Bei jedem Schritt quietschen seine nassen Schuhe. Die dreckigen Kleider kleben ihm am Körper und außerdem ist ihm kalt. Endlich ist der Wald zu Ende. Vor sich sehen sie ein paar Häuser. Dort müssen wir hin, sagt Faktus. Da finden wir bestimmt einen trockenen Platz zum Schlafen. Und tatsächlich, vor dem ersten Haus steht eine Hundehütte. Und die ist leer und ganz sauber. In der hat schon lange kein Hund mehr geschlafen. Die Hütte ist wunderbar. Ein richtiges Haus, genau in der richtigen Größe für Findus und Faktus.

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Anfang Oktober beginnt an der Hochschule Neubrandenburg ein neuer Durchgang des Fortbildungskurses Dorfmoderation. 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Die Lehreinheiten finden jeweils sonnabends zwischen 9 und 17.15 Uhr in Präsenz an der Hochschule hier in Neubrandenburg statt. Die Termine sind der 10. Oktober, der 7. und der 21. November, der 5. Dezember und der 16. Januar. Die Teilnahme ist kostenfrei. Anfahrt und Mittagsversorgung sind selbst zu tragen. Die Anmeldung erfolgt über die Webseite der Hochschule Neubrandenburg. Anmeldeschluss ist der 2. Oktober. Die Zahl der Plätze ist begrenzt. www.hs-nb.de/dorfmoderation/Anmeldung. Und wer Fragen hat, der kann sich an die E-Mail-Adresse dorfmoderation@hs-nb.de wenden oder die Rufnummer 0395 56 93 4703.

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0: geht es um das Niederdeutsche in Mecklenburg-Vorpommern. Was passiert aktuell für und auf Platt? In Vereinen, auf Bühnen, in Schulen und Kitas, in der Literatur, in der Wissenschaft und in den Regionen. Und was braucht Plattdeutsch, damit die Sprache auch in Zukunft lebendig bleibt? Diesen und weiteren Fragen widmet sich der 13. Runde Tisch Plattdeutsch des Heimatverbandes Mecklenburg-Vorpommern. Im Mittelpunkt steht wie jedes Jahr die Vernetzung. Der Runde Tisch soll Raum bieten, miteinander ins Gespräch zu kommen, Erfahrungen auszutauschen, neue Kontakte zu knüpfen und voneinander zu erfahren, was anderenorts für und mit Plattdeutsch auf die Beine gestellt wird. Vereine, Initiativen, Schulen, Kitas, Bühnen, Kulturschaffende, Wissenschaftlerinnen und Wissenschaftler sowie ehrenamtlich und hauptamtlich Engagierte sind herzlich und ausdrücklich eingeladen, ihre Projekte, Aktivitäten und Erfahrungen einzubringen, ob bestehendes Angebot, neue Ideen oder laufendes Projekt. Der Runde Tisch bietet Gelegenheit, sichtbar zu werden, voneinander zu lernen und gemeinsam über die Zukunft des Niederdeutschen ins Gespräch zu kommen. Der 13. Runde Tisch Plattdeutsch findet statt am 10. 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

0: Und wir werfen nun einen Blick auf das Programm für Donnerstag, den 1.10. Los geht's um 7 Uhr mit den Torwächtergeschichten aus Neubrandenburg. Um 8 Uhr gibt es dann eine weitere Ausgabe. Um 10 Uhr heißt es dann Greifswalder Stadtgespräche. Wir hören hin. Im Mittelpunkt steht die Frage, was bewegt Greifswald und was gestaltet unser Miteinander? Eine Produktion des Generationenbündnisses und der Partnerschaft für Demokratie Greifswald. Ab 13 Uhr lädt Skribifaxe zur Oktobersendung ein. Das Thema ist diesmal Vergängliches. Musikalisch wird es ab 14 Uhr bei Von der Peene bis nach Texas. Eine Stunde lang gibt es Country-Musik aus dem Mediatop Machin. Um 17 Uhr übernimmt das Internetradio Warnow Rostock mit Café Olé und Wolfgang König. Um 19 Uhr und noch einmal um 20 Uhr stehen erneut die Torwächtergeschichten auf dem Programm. Anschließend heißt es ab 20.15 Uhr Worldwide Wahnsinn, passend zum Weltmusiktag. Eine musikalische Reise rund um den Globus, präsentiert aus dem Mediatop Neubrandenburg. Zum Abschluss des Tages wird es ab 23 Uhr bluesig. Das Crossroad Café präsentiert 2 Stunden lang Blues, Soul und mehr. Denn die spannendste Musik entsteht dort, wo Kulturen aufeinandertreffen. Möchten Sie weitere Informationen zum Programm erhalten, dann gehen Sie doch auf unsere Seite mediatop.de/nb. Und falls Sie auch in Greifswald und Umgebung unterwegs sind, dann schalten Sie doch um 19 Uhr zum Live-Special ein. Konzerterlebnis direkt ins Wohnzimmer. Im Anschluss um 20 Uhr gibt es die Sendung Musik und mehr. Die frische Brise aus allen Musikrichtungen. Und um 21 Uhr geht's dann weiter mit CCCT, der Cosplay Comic Convention Talk. Den Abschluss macht um 22 Uhr die Sendung Female Voices. Hier singen die Stimmen der Frauen. Und falls Sie auch hier weitere Informationen zum Programm erhalten möchten, dann gehen Sie auf die Seite mediatop.de/hgw.
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zur SCB Speaking. Das ist ja ein Speedcore-Verbot, Aufhebung für Pengu, schätze ich mal. Soll ich mal machen, nicht wahr? Macht's gut. Stricher.

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1: Ein

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